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1: Guten Morgen, hallo, herzlich willkommen. Michael Schulte hat es gerade gesungen, jetzt 5 AM und genau 5 AM ist es. 5 Uhr in der Früh, schön, dass ihr mit dabei seid. Am Freitag, kurz vor Wochenende, jetzt geht's los. Mit den vielen Stadtfesten und Feiern, die nicht abgesagt worden sind durch die Hitze, wir lassen uns nicht unterkriegen. Wir legen los, rein geht's in diesen Freitag, schönen guten Morgen.

0: Schönen guten Morgen, hier ist Nathalie Salzburg. Katja und Christian am Morgen. Wir machen das, finde ich, mal ganz gemütlich.
1: Ja.
0: So ist es gut. Kommen wir mal zu den Regularien für diesen 26. Juni 2026. Wir schreiben einen Freitag im schönsten Bundesland Österreichs. Wir hatten heute den Tag der Food Trucks in den USA. Das passt ja gut zum Stadtfest.
2: Ja, und vor allem zu unserer österreichischen Fußballnationalmannschaft, die ist in der Hauptstadt von Barbecue in Kansas.
0: Das hat doch gar nichts mit Foodtrucks zu tun.
2: Wenn ich Foodtruck höre, dann denke ich schon an Barbecue und Grillen und so.
0: Dann hätten wir heute den Nimm deinen Hund mit zur Arbeit-Tag.
2: Oh, schön.
0: Bärengedenktag in Deutschland.
2: Okay.
0: Tag des Schokoladenpuddings, Tag der Tropicals, da geht es um die Tropical Cocktails.
2: Okay.
0: Und ganz wichtig, Welttag der Kältetechnik.
2: Das ist ja heute besonders wichtig. Heute wird es wieder heiß. Noch heißer als gestern mit 37 Grad. Wir steigern uns.
0: Ja, das wird eh interessant bei dem Stadtfest.
2: Oh ja. Apropos Stadtfest, wir haben das größte Geburtstagskind des Landes, eigentlich österreichweit, kommt heute aus Salzburg. Wird heute 260 Jahre alt, das Neutor. Wurde vor 260 Jahren eingeweiht.
0: Damit es die Grünen jetzt zumachen können.
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Guten Morgen, 20 nach 5 und der Salzverkehr zum Start rein in diesen Freitag, kurz vom Wochenende. Wochenende und das, was wichtig ist, was über Nacht passiert ist, fassen wir für euch gleich zusammen in den Nachrichten um 5:30 auf Antenne Salzburg. Jetzt gibt's Erl King. Guten Morgen.

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1: Es ist 5.31 Uhr im Studio Lukas Paulik. Unter dem Motto des Vorjahres Wir bauen Brücken geht es heute wieder los mit dem Salzburger Stadtfest. Das bedeutet auch, dass von heute bis Sonntag alle Öffis in der Stadt Salzburger Kernzone kostenlos sind. Wegen der massiven Hitze hat die Stadt Zusatzmaßnahmen getroffen. So wird es etwa bei ausgewählten Gastronomen Getränke zum Sonderpreis geben. Los geht's um 16 Uhr. Nach den Details zu den Wolfsrissen im April ist es ruhig geworden um diese Thematik. Ob die für die Risse verantwortliche Wölfin noch in der Gegend unterwegs ist, kann man nicht ausschließen. Die gute Nachricht ist aber, dass das heiße Wetter Risse wenig bis gar nicht begünstigt. Kühles Regenwetter macht es dem Wolf auf Salzburgs Almen nämlich leichter. Und Austria Salzburg startet heute mit dem Testspiel gegen Bundesligist Ried so richtig in die Vorbereitungszeit. Gespielt wird um 16 Uhr im Sportzentrum Weibern in Oberösterreich. Nicht mit dabei ist Yannick Fötschl. Der 23-Jährige riss sich am Dienstag im Training zum bereits dritten Mal in nur 3 Jahren das Kreuzband. Ob er seine Karriere nach dem neuerlichen Rückschlag überhaupt fortsetzen wird, ist fraglich.
2: Gute Besserung auf alle Fälle. So, rein geht's in diesen heißen Tag. Wir bekommen heute bis an die 35, 36 Grad. Momentan schon 16 Grad in der Stadt Salzburg und in Zell am See 13 Grad. Der Zeller See hat bereits 24 Grad.
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2: So, nichts los auf Salzburg Straßen. 6:03. Gute Fahrt.
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2: Zum Startrennen diesen Freitag. Das wird ein guter Tag, das wird ein gutes Wochenende mit Sonnenschein, viel Hitze und Stadtfesten. Nicht nur in Salzburg, sondern auch in Halle natürlich. Mhm. Und die Seen sind auch schon warm. Was fehlt da noch? Michael Jackson, ein großartiger 90er zum Startrennen diesen Freitag. Schönen guten
1: Morgen.

0: Ja, dann würde ich jetzt an der Stelle einfach mal ganz kurz sagen, wir machen das so, dass wir in der Höhe singen, in der momentan unsere Temperaturen sind.
1: Es ist heiß genug.
0: Ja.
1: Es ist heiß genug.
0: Und da möchte ich an der Stelle auch darauf hinweisen.
1: Ich schwitze schon genug. Ich schwitze schon genug.
0: Aber es wird ein super Freitag.
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0: Ganz kurz die Stimmungslage bei Christian, nachdem Deutschland gestern wie viel verloren hat?
1: Naja, die haben 2-1 gegen Ecuador verloren. Also nicht böse, wenn du Weltmeister werden möchtest, also entschuldige.
0: Aber wolltest du Weltmeister werden? Das werden doch wir.
1: Schwache Leistung. Ihr macht es sicher heute besser, viel besser.
0: Morgen. Übermorgen, Christian.
1: Nein, ich rede von eurem Tag heute, vom Freitag, vom Wochenende und natürlich, klar, euch reicht eher unentschieden.

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14: Im Studio Lukas Paulik. An der Universität Salzburg ist nun ein sogenannter Supercomputer in Betrieb. Die Anlage im Keller der Naturwissenschaftlichen Fakultät hat rund 4 Millionen Euro gekostet und kann Datenmengen in wenigen Stunden verarbeiten und analysieren, für die man früher Jahre gebraucht hätte. Die Helferinnen und Helfer sind in Venezuela nach dem verheerenden Doppelerdbeben im Dauereinsatz. Etliche Länder kündigten Unterstützung an. Die UNO übernimmt die Koordination der internationalen Helferteams. Nach offiziellen Angaben kamen bei dem Beben mindestens 188 Menschen ums Leben. Zudem gäbe es 1520 Verletzte und 200 Verschüttete. Mit der Befragung des Wiener Gerichtsmediziners Christian Matzenauer ist der Untersuchungsausschuss in der Causa Christian Pilnercheck gestern in die Sommerpause gegangen. Matzenauer erstellte das behördliche Gutachten nach dem Fund der Leiche des Ex-Justizsektions.

0: Chefs. Vor den Abgeordneten verteidigte er sein Gutachten, auch gegen Aussagen des Privatgutachters Michael Tsokos, der am Vormittag Auskunftsperson war. Und mit seinem ersten Sieg für Ferrari, zuletzt in Barcelona, hat sich Lewis Hamilton nicht nur einen Kindheitstraum erfüllt, sondern auch seine Ambitionen auf den 8. Weltmeistertitel in der Formel 1 untermauert. Den Schwung möchte Hamilton auch an diesem Wochenende in Spielberg nutzen. Am Sonntag um 15 Uhr steht der große Preis von Österreich an.
1: Bei sengender Hitze übrigens.
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1: Guten Morgen am Freitag. Es wird heute richtig heiß. 36, 37 Grad sind heute drinnen. Brütende Hitze, dazu viel Sonnenschein von früh bis spät. Ein wahrlich fantastischer Sommertag steht da an. Morgen dann ganz ähnlich, da wird es dann noch heißer.
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3: Um 3:03, dann hoffen wir mal, dass heute unsere Autobahnen nicht explodieren. Das war ja unglaublich. Och, ja. Das bounced der Nagel neu und dann funktioniert es nicht. Ja. Also, okay, wie auch immer. Momentan kommt ihr noch gut voran. Es läuft. Gute Fahrt.
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1: 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Jetzt mit Janet Jackson. Guten Morgen.

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Mit den Lost Frequencies für den Freitag im schönsten Bundesland Österreichs. Die Sonne geht auf.

0: da.
1: Heute ist ja ein magisches Datum, 26.06.2026.
2: Schön.
1: Großartig. Also auf der einen Seite hätten wir heute übrigens den Welttag der Kältetechnik. Das brauchen wir ja.
2: Das passt gut.
1: Bei dem Wetter so ein bisschen. Aber vielleicht heiratet ihr ja oder Freunde von euch.
2: Oder habt ihr, ja stimmt, 26.06.26. Das würde sich sogar der Christian merken.
1: Ja.
2: Hast du eigentlich deinen Hochzeitstag schon mal vergessen?
1: Nein, habe ich nicht. Und zwar deswegen, der war 20.06.
2: Wie lange herum, du hast es schon wieder vergessen. Also es ist ja ein totaler Wahnsinn.
1: Warte mal, wir haben jetzt eine Taylor Swift-Geschichte.
2: Nein, oder? Vor allem, weil die heiratet auch und jetzt kommt's, da reden wir doch schon seit Ewigkeiten drüber. Nächste Woche soll das soweit sein. Und warum? Weil der Madison Square Garden in New York wird nächste Woche, 2. und 3. Juli, gesperrt. Also was das Stadtfest Salzburg kann, kann Taylor Swift schon lang. Die lässt sämtliche Straßen rund um den Madison Square Garden absperren.
1: Aber stell dir mal vor, du heiratest in einem Fußballstadion. Ist das nicht total unromantisch?
2: Wenn sie das will, also ich finde das, bei mir ist es spät, aber ich hätte das ganz cool gefunden.
1: In einem Fußballstadion?
2: Ja, warum denn nicht?
1: Ach, komm. Heißt, einmal heiratest du einmal in deinem Leben. Die Taylor Swift soll machen, was sie möchte. Hier ist sie sowieso. Alles Gute, Taylor.

0: Der Sommer ist da mit 38 Grad heute. Das ist richtig fein. Obwohl, ich frage mich gerade bei diesen Temperaturen, darf ich heute eigentlich draußen die 30 Grad Wäsche aufhängen?
1: Darf ich bei 30 Grad? Nein, darf ich bei 38 Grad die 30 Grad Wäsche abhängen?
0: Oder verletzt es die Pflegehinweise? Was könnte auch sein?
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0: Also die Schwarzstraße ist schon gesperrt. Und der Hildmannplatz ist auch gesperrt. Keiner kennt diesen Hildmannplatz, aber das ist der vor dem Neutor. Wenn man in Fahrtrichtung Stadt Salzburg fährt. Es geht natürlich um das Stadtfest.
1: Yes,
0: ja, also da laufen jetzt schon die Vorbereitungen. Eine Frage ist noch offen. Wie machen wir das mit dieser Hitze? Und da gibt es aber Pläne und Antworten. Gleich bei uns in den Antenne Salzburg Nachrichten mit dem Bürgermeister Bernhard Auinger. In 7 Minuten um 6:30.

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14: Salzburger Stadtfest mit Hitzevorkehrungen und Testspielstart gegen Bundesligisten Austria Salzburg legt heute los. Es ist 6.30 Uhr, einen schönen guten Morgen. Unter dem Motto des Vorjahres Wir bauen Brücken geht es heute wieder los mit dem Salzburger Stadtfest. Das bedeutet auch, dass bis Sonntag alle Öffis in der Stadt Salzburg Kernzone kostenlos sind. Wegen der massiven Hitze hat die Stadt Zusatzmaßnahmen getroffen. So wird es etwa bei ausgewählten Gastronomen Getränke zum Sonderpreis geben. Außerdem stehen Trinkwasserstellen kostenlose Erfrischungen bereit. Auch auf das Personal wird entsprechend geachtet, so Bürgermeister Bernhard Auinger.
15: Für die, die am Fest arbeiten, sind dementsprechende Schutzmaßnahmen auch vorgesorgt worden. Es werden ausreichend Sonnenschirme da sein und wir haben ja das große Glück, dass wir in der Linzergasse, aber auch in der Kaigasse durchaus durch die Stadtberge auch einen natürlichen Schatten haben.
14: Die Hauptprogrammpunkte sind außerdem am Abend. Es gibt 10 Spielorte und Bühnen, 2 Bummelzuglinien im Festgebiet und zahlreiche coole Acts. Los geht's heute um 16 Uhr. Nach den Details zu den Wolfsrissen im April ist es ruhig geworden rund um diese Thematik. Ob die für die Risse verantwortliche Wölfin noch in der Gegend unterwegs ist, kann man nicht ausschließen. Die gute Nachricht ist aber, dass das heiße Wetter Risse wenig bis gar nicht begünstigt. Kühles Regenwetter macht es dem Wolf auf Salzburgs Almen nämlich leichter.
16: Da hilft ihm das schlechte Wetter, da wo man sich eher unterm Baum zurückziehen und zusammenkauen und dergleichen und vielleicht nicht so aufmerksam sind wie bei einem schönen Wetter und eine bessere Übersicht haben.
14: So Landwirtschaftskammerpräsident Robert Quenberger. Und Austria Salzburg startet heute mit dem Testspiel gegen Bundesligist Ried so richtig in die Vorbereitungszeit. Gespielt wird um 16 Uhr im Sportzentrum Weibern in Oberösterreich. Nicht mit dabei ist Yannick Fötschl. Der 23-Jährige riss sich am Dienstag im Training zum bereits dritten Mal in nur 3 Jahren das Kreuzband. Ob

0: Dass seine Karriere nach dem neuerlichen Rückschlag überhaupt fortsetzen wird, ist fraglich.
1: Wir wünschen auf jeden Fall gute Besserung. Die wünschen wir auch der deutschen Nationalmannschaft. Die haben jetzt in der Nacht 2:1 gegen Ecuador verloren. Wollen wir auch erstmal schaffen.
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1: Und Lautspieler, schuld war der Rasen. Das wäre so ein Acker
3: natürlich,
1: gewesen.
3: Das war der Rasen. Ja. Einen guten Morgen, rein geht's in diesen Tag mit viel, viel Sonnenschein. Von früh bis spät, Gewitter sind keine in Sicht. Perfekt für die vielen Feste und Feiern und vielleicht auch Privatfeiern, die heute noch anstehen. 36, 37 Grad ging noch.
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1: Um 6:35 ist die Stadt schon gesperrt für das Stadtfest. Schwarzstraße schon gesperrt und dann auch Sigmundstor gesperrt. Müllner Hauptstraße ist auch schon gesperrt. Ansonsten kommt ihr aber gut voran. Wir wünschen eine gute Fahrt.
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3: Auch die Imbergstraße ist schon gesperrt, Christian. Vergiss mal meine liebe Imbergstraße nicht. Ganz wichtig beim Unfallkrankenhaus. Da ist ja normalerweise ganz viel los, ist auch schon zu.
1: Deine liebe Imbergstraße. Nein, ich hänge immer noch bei den Deutschen. Wie kann man 2:1 gegen Ecuador verlieren? Und noch dazu ja nicht mit der B-Mannschaft. Nee, aber der Rasen, der war so doof. Und also dann waren auch da Fliegen. Dann haben wir uns auch bei der Trinkpause irgendwie so ein bisschen verschluckt.
3: Wir sudern uns heute nicht rein in diesen Tag. Das wird ein guter Tag und das Wochenende wird auch fantastisch. Es ist der Freitag und ein großartiger 90er wird dabei mit Rockset.

0: 6.41 Uhr, also 19 Minuten vor 7, am 38 Grad Freitag.
1: Es ist heiß genug.
2: Schon, oder?
1: Es ist heiß genug.
0: Aber irgendwie auch schön, oder?
3: Ich liebe diesen Sommer, ich liebe diese Hitze. Von mir aus, ich weiß, es ist nicht ungesund, wenn es jetzt 4 Wochen so dahin geht, aber man hat irgendwie Urlaubsfeeling, obwohl man keinen Urlaub hat. Ich finde das doch schön, oder?
0: Es kommt auch immer darauf an, was man daraus macht. Übrigens, wenn einem zu heiß ist, die Elena aus Kuchl hat uns deine WhatsApp-Nachricht geschickt.
4: Wenn es ganz heiß ist im Sommer und ich nicht schlafen kann wegen der Hitze, mache ich immer am Handy immer so Regengeräusche an.
0: Regengeräusche am Handy anmachen. Okay.
4: Und dann bildet sich mein Gehirn oder Körper, ich weiß es nicht, auf jeden Fall immer ein, dass draußen wirklich regnet und dass dann so kühle Luft ins Zimmer reinkommt, obwohl es draußen eigentlich immer nur gleich heiß ist.
0: Aha. Ja, probieren wir es mal ganz kurz aus, gemeinsam. Regengeräusche.
3: Ja, was? Ein bisschen wirken lassen.
0: Das könnte es aber auch ein Wasserfall sein, finde ich.

Na, jetzt warte mal. Sie hat aber recht, die Elena. Elena, du bist super, weil man hat das Gefühl, es ist eine frische Luft. Riecht es auch schon? Es ist ein bisschen kühler als zuletzt. Danke, Elena, für deinen Tipp.

0: 10 vor 7, einen wunderschönen guten Morgen zum Stadtreit in diesen Freitag. Was ist das für eine schöne Musik?
1: Ja, das ist Hail to the Chief. Es geht um Amerika.
0: Oh.
1: Und zwar 250 Jahre in Amerika. Das ist dieses Ding, wo Donald Trump keine Konzerte mehr veranstaltet, sondern einfach selber spricht. Kommen tun da nicht ganz so viele. Aber wir haben uns gedacht, wir schauen uns das einmal an, was alles nach Donald Trump benannt worden ist.
0: Nach Donald Trump nach benannt? Donald Trump.
1: Ja, also es gibt ja mehrere Donald Trump Tower in New York, Chicago.
0: Ja, ja.
1: Das Zeug.
0: Ja.
1: Allerdings, es gab mal ein eigenes Trump Sandwich. Das hieß Trump Footlong.
0: Nein.
1: Ja, und weißt du, was er auch hatte, Donald Trump?
0: Na?
1: Der hatte auch eigene Steaks.
0: Ach so, nach ihm benannt.
1: Tiefgefrorene Trump Steaks. Und Trump Wodka gab es auch.
0: Ich finde es aber schon cool, wenn so Sachen nach einem benannt sind irgendwie.
1: Ja, ich finde, unser Bundeskanzler bräuchte auf jeden Fall sein Leberkassemmel, oder?
0: Ja.
1: Christian Stocker.
0: Ja.
1: Stocker-Kassemmel.
0: Ja,
1: das wäre eigentlich schön, oder?
0: Ja, ist gut.
1: Sehr und der Andi Babler bräuchte dann als Vizekanzler eigentlich seinen eigenen Wein. Wie heißt der? Wie heißt der eigene Wein von Andreas Babler? Wenn er einen hätte. Bablerolo, Bableresco oder Lambabler? Viele offene Fragen.
0: Es ist Freitag.
1: Genau, wir haben 9 Minuten vor 7. Und hier ist Pink. What about us? Schönen guten Morgen.
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0: Pink, What About Us? Antenne Salzburg hier um 7 vor 7.
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21: Im Studio Lukas Paulik. Nach 16 Monaten Bauzeit ist die neue Wohnanlage am Brunnfeldweg in Mittersil fertig. Das Projekt umfasst 32 Wohnungen, von denen 24 als geförderte Mietwohnungen zur Verfügung stehen. Die Vergabe übernimmt die Gemeinde Mittersil. Die Ukraine hat nach russischen Angaben in der Nacht auf heute schwere Drohnenangriffe auf Moskau gestartet. Innerhalb von etwa einer Stunde seien mindestens 28 auf Moskau zusteuernde Drohnen zerstört worden, heißt es vom Bürgermeister der russischen Hauptstadt. Die nach den bekannt gewordenen Missständen an Standorten von SOS Kinderdorf gegründete unabhängige Reformkommission präsentiert heute erste Ergebnisse. Ziel der Untersuchung war, die Übergriffe sowie damit zusammenhängende Strukturen zu untersuchen, um daraus Empfehlungen für die Organisation abzuleiten. Im Mittelpunkt der Aufarbeitung standen die Missbrauchsvorfälle in den Standorten Moosburg und Imst. Und bei der Kontrolle eines mit Tiroler Schützen besetzten Reisebusses haben deutsche Polizisten in Bayern 34 Langwaffen entdeckt. Die Waffen wurden beschlagnahmt und gegen die 34 Besitzer wird nun ermittelt. Die Schützen waren auf dem Rückweg von Salzburg, als sie kurz nach der Grenze in Bad Reichenhall angehalten wurden.
22: Eieiei. Einen schönen guten Morgen, rein geht's in diesen Freitag, kurz vorm Wochenende. 38 Grad kriegen wir da heute noch. Die Hitze, brütende Hitze bleibt uns erhalten heute. Auch die Nächte bleiben heiß und Gewitter.

0: heute keine Einsicht.
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2: Um 7:02 und man merkt jetzt schon das Stadtfest in der Landeshauptstadt. Dort schon die ersten Sperren. Schwarzstraße zu, Imbergstraße zu und Neuturm momentan auch gesperrt. Da laufen jetzt schon die Aufbauarbeiten. Ansonsten kommt ihr aber gut voran. Keine gröberen Verkehrsbehinderungen. Gute Fahrt.
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2: Am Freitag vor dem wichtigen Spiel am Sonntag. Das letzte Spiel der österreichischen Fußballnationalmannschaft bei der Weltmeisterschaft in der Gruppenphase. Mit einem Unentschieden wären sie sogar weiter.
0: Ja, sicher.
2: Jetzt ist natürlich die Frage, wie kann man sich das anschauen? Kathi möchte ihren Fernseher herausstellen.
0: Um 4 Uhr in der Früh am Sonntag.
2: Und das Schöne ist, du hast so viel schon mal herausgefunden, es geht.
0: Es geht.
2: Allerdings mit ein paar Auflagen. Also wir schauen es genau, weil die Kathi kümmert sich ja um sowas. Insofern danke, dass du dafür uns recherchiert hast. In 10 Minuten kann ich im Freien schauen, gleich bei uns.

Macht Laune aufs Wochenende, oder? Dieser große 90er Bon Jovi auf Antenne Salzburg. Und das Beste von heute mit viel Sonnenschein. Und Miley Cyrus in den 38 Grad Freitag.

0: Es ist ein richtiger Freitag zum Feiern vor einem großartigen Wochenende, egal ob Grillfeiern oder Feste oder natürlich in der Stadt Salzburg das Stadtfest. Ab 16 Uhr geht's los, jetzt sind schon viele Straßen gesperrt, weil da jetzt schon die Aufbauarbeiten stattfinden. Danke übrigens an alle, die da mithelfen, das sind ja Hunderte, Tausende und bei der Hitze sowieso. Danke.
1: Wir bauen übrigens auch schon auf, wir sind wieder dort, wo wir letztes Jahr waren, direkt bei der Staatsbrücke mit unseren Ballons. Könnt ihr euch abholen.

0: Ja. Echt schön.
1: Was ich grundsätzlich an dem Stadtfest so liebe, ist, du kannst immer kommen und gehen, wie du Zeit und Lust hast. Das ist so angenehm.
0: Ja.
1: Das ist nicht so wie so ein Festival, wo du dann einmal rein musst und dann musst bei der Hitze auch bleiben.
0: Ja, das stimmt, angenehm. Hast recht.
1: Und an der Stelle, Freiwillige Feuerwehr, Hut ab.
0: Danke.
1: Was täten wir ohne euch?
0: Ihr sorgt für Abkühlung am Stadtfest. Das ist jetzt kein Witz. Tatsächlich werdet ihr da mit der Wasserfontäne reinspritzen. Es gibt Sprühnebel etc. Und die Wassertanks wurden dafür extra desinfiziert, damit das Wasser ganz sauber ist, mit dem wir dann besprüht werden zur Abkühlung für ein perfektes Wochenende.

0: Am Sonntag um 4 Uhr in der Früh ist Anpfiff. Algerien gegen Österreich, das letzte Gruppenspiel. Und es ist das Spiel der Entscheidung. Jetzt natürlich für viele in der Früh aufstehen wahrscheinlich, oder? Fußball schauen um 4 Uhr.
1: Ja, definitiv.
0: Hat jetzt schon große Pläne.
2: Ich mache Public Viewing bei mir daheim im Garten. Um 4 Uhr in der Früh. Wird es schon hell um die Uhrzeit?
0: Wissen das deine Nachbarn?
2: So halb. Also ich habe schon so angespielt, wie man so schön sagt. Und das haben sich zwei schon angekündigt, die gesagt haben, dann kommen zum Frühstück vorbei. Finde ich doch nett.
0: Das ist tatsächlich süß.
2: Natürlich ist es um 4 Uhr in der Früh, muss man schon dazu sagen, ist natürlich eigentlich Nacht. Und da gibt es ja so diese Auflagen in der Stadt.
0: Aber wie das mal wieder ist, die Kathi hat alles richtig gemacht. Weil wir haben da bei der Salzburger Polizei nachgefragt, dem Hans Wolfgruber dort, Pressesprecher. Und das ist nämlich wichtig, wenn auch ihr sagt, wir möchten irgendwas draußen veranstalten.
3: Vorteilhaft ist, egal ob beim Ansehen eines Fußballspiels oder einer Gartenparty, immer das direkte Gespräch mit den Nachbarn bzw. den unmittelbaren Anrainern zu suchen.
0: Genau. Na bitte. Weil wenn sie keiner aufregt.
2: Genau. Und erlaubt ist es offiziell. In Zimmerlautstärke halt, also beim Tor. Kann ich dafür nicht garantieren.
0: Hier ist der nächste Antenne Salzburg 90er mit Fool's Garden und Lemon Tree.

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10: Extreme Hitzevorkehrungen bei Salzburger Stadtfest und Salzburger Fußballbullen testen heute Abend gegen Seekirchen. Es ist 7.30 Uhr, einen schönen guten Morgen. Unter dem Motto des Vorjahres Wir bauen Brücken geht es heute wieder los mit dem Salzburger Stadtfest. Das bedeutet auch, dass bis Sonntag alle Öffis in der Stadt Salzburg Kernzone kostenlos sind. Wegen der massiven Hitze hat die Stadt Zusatzmaßnahmen getroffen. So wird es etwa bei ausgewählten Gastronomen Getränke zum Sonderpreis geben. Trinkwasserstellen bieten dazu kostenlose Erfrischung. Auch auf das Personal wird entsprechend geachtet, so Bürgermeister Bernhard Auinger.
11: Für die, die am Fest arbeiten, sind dementsprechende Schutzmaßnahmen auch vorgesorgt worden. Es werden ausreichend Sonnenschirme da sein und wir haben ja das große Glück, dass wir in der Linzergasse, aber auch in der Kaigasse durchaus durch die Stadtberge auch einen natürlichen Schatten haben.
10: Die Hauptprogrammpunkte sind außerdem am Abend. Es gibt 10 Spielorte und Bühnen, 2 Bummelzuglinien im Festgebiet und zahlreiche coole Acts. Los geht's heute um 16 Uhr. Bei Mittersiel ist in den Hohen Tauern gestern Nachmittag ein Paragleiter aus Deutschland abgestürzt. Der Mann blieb schwer verletzt beim Stubenkogel auf der Westseite des Kammes liegen. Bergretter der Ortsstelle Mittersiel und ein Team der Heli Austria Flugrettung kümmerten sich um den Sportler. Der Mann wurde in das Unfallkrankenhaus in der Stadt Salzburg geflogen. Und während bei der WM die Gruppenphase läuft, sind die Salzburger Fußballbullen zurück aus der Sommerpause. Heute absolvieren sie um 18 Uhr ein Testspiel beim SV Seekirchen. Für den Regionalligisten ist es nicht nur ein absolutes Highlight, sondern auch ein wichtiger Test im Hinblick auf die erste ÖFB-Cup-Runde. Die Wallerseer empfangen Ende Juli nämlich den SK Sturm Graz im Flachgau.
5: Die Temperaturen steigen heute auf 38 Grad, viel Sonnenschein heute, brütende Hitze von früh bis spät, kein Gewitter in Sicht und morgen wird es dann noch heißer. Die Hitzewelle dauert bis inklusive Sonntag an.
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12: Um 7:30 Uhr. Momentan schon die Sperre der Schwarzstraße, dann Neutor ist gesperrt und Imbergstraße ist gesperrt. Aufbau zu diesem Stadtfest läuft. Läuft auch gut. Übrigens, Antenne Salzburg ist für euch auch live vor Ort. Könnt ihr bei uns gerne vorbeischauen. Wir sind da direkt neben dem Platzl mit unserem schönen, coolen

0: VW-Bus. Eine Meldung haben wir momentan aus der Stadt Salzburg, Ebert-Fugger-Straße. Dort dauert es länger. 10 Minuten Zeitverlust.
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3: Am Freitag kurz vorm Wochenende und wir kratzen knapp an der 28-Grad-Marke für den Matze. 27,9 Grad gerade eben gemessen. Also das ist schon richtig warm. Wolfgangsee 25 Grad, Zellersee 24 Grad.
0: Und passend dazu coole 90er von Antenne Salzburg für die heißen Tage.

0: Das ist jetzt ganz kurz eine Verkehrsmeldung, die ist wichtig für alle, die auf der Autobahn im Flachgau unterwegs sind. Danke an den Bernhard.
1: Kleiner Hinweis, auf der A1 wurde die Abfahrt Wallersee etwas geändert.
0: Jetzt bin ich gespannt, inwiefern ist da was verändert worden?
1: Die beiden linken Spuren sind mittlerweile geteert und rechts Standstreifen und der Rest von der Abfahrt ist halt noch nicht geteert. Jetzt haben sie heute Nacht die Pfosten umgelegt und eine Fahrspur Richtung Wallersee gemacht.
0: Ja.
1: Die Schlauberger vom Pkw-Fahrer meinen, sie müssen irgendwo zwischen die Pylonen durch die Baustelle durchreiten und schaffen es nicht, dass sie der Beschilderung folgen bis zur Abfahrt hin.
0: Noch kurz eine andere Frage, und zwar wegen gestern. Explodiert es momentan noch kein Asphalt auf der A1?
1: Bisher nicht, aber wir waren gerade zwei Pkws unter meinen Hängern eingerennt. Weil ich bin ganz normal bis vorgefahren und hab rechts gezogen, bis ich es gehört. Und die zwei Pkw kommen hinten aus der Baustelle raus.
0: Okay, also da bitte vorsichtig fahren. Danke für die Meldung. Gute Fahrt. Schönes Wochenende.
1: Ciao.
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0: 37 Grad heute, das ist schon was, oder? Und viel Sonnenschein. Ich finde das ja ehrlich gesagt fantastisch. Diese Sommertage, ist das nicht schön? Man fühlt sich wie im Urlaub, ist aber daheim. Hat im eigenen Bett zu schlafen, ist ja viel besser. Trotzdem, ich frage mich gerade, 37 Grad heute. Wenn ich heute die Tiefkühlpizza zum Auftauen aufs Fensterbrett lege und sie schon fertig ausschaut, muss ich es dann eigentlich nur mal ins Rohr schieben? Oder?
1: Nein, die ist durch.
0: Die ist durch.
1: Das war's.
0: Ja, sicher. Der Sommer ist da, wir sind da und George Ezra auch.

0: übrigens genau ein Jahr her, dieses Social-Media-Verbot in Australien. Wir haben eh darüber berichtet, da reden so für unter 16-Jährige.
1: Natürlich, ja.
0: So, wie haben jetzt diese Jugendlichen reagiert? Mit Fake-Account.
1: Tja, du Christian, ganz ehrlich, das haben wir schon vor einem Jahr gesagt.
0: Ja, wir schauen es uns trotzdem mal an. Also allzu erfolgreich war es nicht, ist nur ein Thema gleich bei uns in den Antenne Salzburg Nachrichten. Spiel mal lieber Melissa Etheridge, Like the Way I Do. 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Wir haben 8 vor 8.

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6: Im Studio Lukas Paulik. Um den Besucherinnen und Besuchern des Salzburger Stadtfestes Abkühlung zu bieten, hat sich die Salzburger Feuerwehr etwas einfallen lassen. Dort, wo es die Einsatzlage zulässt und keine sicherheitsrelevanten Aufgaben entgegenstehen, werden die Menschen mit Wassernebel oder kurzen Wasserduschen erfrischt. Dafür werden die Wassertanks der Feuerwehrfahrzeuge vor dem Stadtfest eigens gereinigt und desinfiziert. Der oberste Gerichtshof der USA hat Präsident Donald Trump im Streit um die Abschiebung bestimmter Zuwanderer gestern Recht gegeben. Der Supreme Court in Washington ebnete damit den Weg für die Abschiebung von rund 350.000 Menschen aus dem Karibikstaat Haiti und von rund 6.000 Menschen aus Syrien. Drei Tote sind gestern bei Gerersdorf im Machfeldkanal entdeckt worden. Die Männer hatten einen Ausflug mit Stand-Up-Paddles unternommen. Derzeit geht die Polizei von einem Unfall bei einer Wehranlage aus. Und als erstes Land der Welt hat Australien Ende vergangenen Jahres ein Social-Media-Verbot für unter 16-Jährige erlassen. Eine Studie zeigt nun, dass dieses Verbot von mehr als drei Vierteln der Jugendlichen mit Fake-Accounts oder falschen Altersangaben umgangen wird.
7: Einen schönen guten Morgen mit 38 Grad. Die bekommen wir heute noch. Der Sommer ist da. Bleibt uns erhalten. Brütende Hitze heute Morgen, übermorgen in ganz Salzburg. Viel, viel Sonnenschein und keine Gewitter in Sicht.
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8: Um 8:02. Es läuft grundsätzlich super auf Salzburgstraßen, außer natürlich in der Stadt Salzburg, denn dort jetzt schon die Sperre wegen des Stadtfests. Also Schwarzstraße gesperrt, Neutor gesperrt, Imbergstraße gesperrt und dementsprechend Ausweichverkehr rund um den Kapuzinerberg. Bürgelsteinstraße momentan in Fahrtrichtung Steinlichtner Kreuzchen 17 Minuten, die es dort länger dauert. In der Gegenrichtung dauert es auch länger. 12 Minuten Zeitfluss dort.
7: Machen wir ganz schnell großartige Sommermusik, oder?
8: Ja, Abkühlung.
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7: Mit richtigen Sommer-Vibe. Texas, guten Morgen.

0: steht vor der Tür und am Sonntag um 4 in der Früh Public Viewing. Ein paar Public Viewings gibt es in Niederösterreich zum Beispiel. Ein Pfarrer sperrt seine Kirche auf in Horn und hat eine riesige LED-Wall reingestellt. Er hat gesagt, Kirchen ist offen, man darf zwar nicht essen und trinken, aber bitte Fußball schauen. Sonst mit den Public Viewings um 4 in der Früh ist ein bisschen zart. Ich mache es also daheim im Garten, stelle wirklich den Fernseher raus. Ein paar Nachbarn haben sich schon angemeldet. Super.
1: Es ist vor allen Dingen, das ist wichtig. Haben wir letzte Stunde drüber gesprochen. Es redet mit den Nachbarn. Wenn ihr auch sowas vorhabt, wenn sie es wissen, dann geht's normalerweise. Ja. Aber Nachbarn bei uns ist ja auch Kuchl und dort der Bürgermeister hat uns gerade eine Nachricht geschickt.
2: Liebe Katte, wenn du deinen Fernseher ins Freie trägst um 4 in der Früh, bin ich stolz auf dich. Ich kann nur ansagen, in Kuchl, ich habe meinen Nachbarn zu mir ins Wohnzimmer eingeladen. Bei mir gibt's Kaffee und Kipferl ab 4 in der Früh, weil ich schaue mit Nachbarn gemeinsam drinnen, weil ich will gar nicht, dass ich irgendwem störe.
1: Das ist der Thomas Freilinger. Also, wie auch immer schaut's. Hoffentlich Österreich siegt.

0: Ja, es ist zum Schwitzen schon.
1: Ja, aber dafür haben wir natürlich dann die perfekte Musik.
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1: Für wirklich alle in diesem schönsten Bundesland Österreichs. Hier ist Vanessa Amorosi.

0: today. Jetzt gibt es natürlich viele, die sagen, ist das eine Hitzewelle oder ist das schon ein zu warmi? Aber ich finde es irgendwie...
1: Warte mal ganz kurz. War das jetzt ein Witz, oder? Das war ein Wortspiel.
0: Es war ein Wortspiel.
1: Zu warmi.
0: Zu warmi.
1: Ist aber gar nicht mal so schlecht.
0: Ja eben, aber ich vor allen Dingen, wir saugen diese Hitze auf uns doch schön. Wir werden die eh brauchen. Der nächste Regen kommt bestimmt und hier ist Kelly Clarkson.

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5: Salzburger Stadtfest mit Hitzevorkehrungen und Fußballbullen mit erstem Testspiel in Seekirchen. Es ist 8.30 Uhr, einen schönen guten Morgen. Unter dem Motto des Vorjahres Wir bauen Brücken geht es heute wieder los mit dem Salzburger Stadtfest. Das bedeutet auch, dass bis Sonntag alle Öffis in der Stadt Salzburg Kernzone kostenlos sind. Wegen der massiven Hitze hat die Stadt Zusatzmaßnahmen getroffen. So wird es etwa bei ausgewählten Gastronomen Getränke zum Sonderpreis geben. Trinkwasserstellen bieten dazu kostenlose Erfrischung. Auch auf das Personal wird entsprechend geachtet, so Bürgermeister Bernhard Auinger.
6: Für die am Fest arbeiten, sind dementsprechende Schutzmaßnahmen auch vorgesorgt worden. Es werden ausreichend Sonnenschirme da sein und wir haben ja das große Glück, dass wir in der Linzergasse, aber auch in der Kaigasse durchaus durch die Stadtberge auch einen natürlichen Schatten haben.
5: Die Hauptprogrammpunkte sind außerdem am Abend. Es gibt 10 Spielorte und Bühnen, 2 Bummelzuglinien im Festgebiet und zahlreiche coole Acts. Los geht's heute um 16 Uhr. Nach den Details zu den Wolfsrissen im April ist es ruhig geworden rund um diese Thematik. Ob die für die Risse verantwortliche Wölfin noch in der Gegend unterwegs ist, kann man nicht ausschließen. Die gute Nachricht ist aber, dass das heiße Wetter Risse wenig bis gar nicht begünstigt. Kühles Regenwetter macht es dem Wolf auf Salzburgs Almen nämlich leichter.
7: Da hilft ihm das schlechte Wetter, da wo man sich eher unterm Baum zurückziehen und zusammenkauen und dergleichen und vielleicht nicht so aufmerksam sind wie bei einem schönen Wetter und eine bessere Übersicht haben.
5: So Landwirtschaftskammerpräsident Robert Quenberger. Und während bei der WM die Gruppenphase läuft, sind die Salzburger Fußballbullen zurück aus der Sommerpause. Heute absolvieren sie um 18 Uhr ein Testspiel beim SV Seekirchen. Für den Regionalligisten ist es nicht nur ein absolutes Highlight, sondern auch ein wichtiger Test im Hinblick auf die erste ÖFB-Cup-Runde. Die Wallerseer empfangen Ende Juli nämlich den SK Sturm Graz im Flachgau.
8: Oh, hört, hört. Einen wunderschönen guten Morgen. 37, 38 Grad kriegen wir heute noch. Mit viel Sonnenschein geht es heute durch den Tag. Kein Wölkchen trübt den Himmel. Gewittergefahr sehr gering. Und morgen wird es dann noch heißer. Da geht es dann an die 39 Grad.
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9: Die Vorbereitungen für das Stadtfest laufen. Dementsprechend auch die Sperre der Schwarzstraße, Imbergstraße und auch das Neutor und die Müllner Hauptstraße gesperrt. Und spüren tun wir das Ganze rund um den Kapuzinerberg, Eber-Fuckerstraße, Bügelsteinstraße mit aktuell in beiden Fahrtrichtungen. 26 Minuten Zeitverlust. Also heute dort schwierig. Ansonsten läuft's aber gut. Und Antenne Salzburg ist immer für euch mit dabei. Auch für diese allen schönen, heißen Gemeinde, so wie zum Beispiel Geisau-Hitzesee. Heißhofen.
8: Ach Gott, gib bitte.
9: Oder Sauna Johann in Pongau.
8: Bitte mach schnell Musik, ganz schnell.
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0: Also wir feiern ja unsere Städte. Einmal Hallein, einmal Stadt Salzburg. Dort ein großes Stadtfest dieses Wochenende. Und Amerika feiert sich dieses Wochenende selbst. 250 Jahre USA.
1: Richtig.
0: Vornehmlich feiert sich eigentlich Donald Trump selber. Ja, genau. Habt ihr nicht gewusst, dass nach Donald Trump nicht nur Häuser benannt sind, sondern es gab auch Donald Trump Steaks?
1: Nein, habe ich nicht gewusst.
0: Keiner gekauft.
2: Mit extra Fett.
1: Oh, Merker. Gut, diese Trump-Hotels, die kennt man, Trump-Tower und so.
0: Trump-Wodka gab es auch mal.
1: Ist auch eingestellt worden. Das hat Marko Natovic nachgemacht.
0: Stimmt, Der hat seinen eigenen. Ich finde sowieso, dass auch die österreichischen Politiker, die sollten mal ihre eigenen Sachen haben.
1: Ja, sicher.
0: Nach ihm benannt. Also wie, Stocker, der braucht sein Leberkastenmal, oder? Das Stocker-Kastenmal.
1: Ja, ist ganz gut.
0: Oder? Sind wir schon dabei?
1: Ja.
0: Babler? Eigener Wein? Den Babler Rolo, Bableresco oder den Lambabler?
1: Das ist ganz gut.
2: Ja. Babler Fritz.
0: Babler Fritz, wobei das wäre eher was für die Beate Meinl-Reisinger. Mhm. Das wäre Sparkling Beate.
2: Lecker.
0: Hier ist Leonie.

0: Wir kriegen heute wirklich noch 37 Grad. 37 Grad, das ist ja schon richtig heiß. Eigentlich richtig fein, oder? Der Sommer ist da. Aber ich frage mich eigentlich gerade, darf ich heute bei 37 Grad draußen die 30 Grad Wäsche aufhängen? Nicht, dass irgendwas passiert wegen Pflegehinweisen und so.
1: Ja, nein, natürlich. Ich würde mal davon ausgehen, es geht.

Minuten von 9 und in der Salzburger wunderschönen guten Morgen. Eigentlich fast schon Vormittag. Sonne scheint. Kumpel ist auch mit dabei. Zum Start rein Richtung Wochenende geht's mit Him for the Weekend.

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7: Im Studio Lukas Paulik. An der Universität Salzburg ist nun ein sogenannter Supercomputer in Betrieb. Die Anlage im Keller der Naturwissenschaftlichen Fakultät hat rund 4 Millionen Euro gekostet und kann Datenmengen in wenigen Stunden verarbeiten und analysieren, für die man früher Jahre gebraucht hätte. Die Helferinnen und Helfer sind in Venezuela nach dem verheerenden Doppelerdbeben im Dauereinsatz. Etliche Länder kündigten Unterstützung an. Die UNO übernimmt die Koordination der internationalen Helferteams. Nach offiziellen Angaben kamen bei dem Beben mindestens 188 Menschen ums Leben. Zudem gäbe es 1520 Verletzte und 200 Verschüttete. Mit der Befragung des Wiener Gerichtsmediziners Christian Matzenauer ist der Untersuchungsausschuss in der Causa Christian Pilnercheck gestern in die Sommerpause gegangen. Matzenauer erstellte das behördliche Gutachten nach dem Fund der Leiche des Ex-Justizsektionschefs. Vor den Abgeordneten verteidigte er sein Gutachten, auch gegen Aussagen des Privatgutachters Michael Zokos, der am Vormittag Auskunftsperson war. Und mit seinem ersten Sieg für Ferrari zuletzt in Barcelona hat sich Lewis Hamilton nicht nur einen Kindheitstraum erfüllt, sondern auch seine Ambitionen auf den 8. Weltmeistertitel in der Formel 1 untermauert. Den Schwung möchte Hamilton auch an diesem Wochenende in Spielberg nutzen. Am Sonntag um 15 Uhr steht der große Preis von Österreich an.
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9: 38 Grad kriegen wir heute stellenweise. Der Sommer ist da, brütende Hitze von früh bis spät, viel Sonnenschein. Morgen wird es dann noch heißer und am Sonntag bleibt es heiß.
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9: Heute startet um 16 Uhr in der Stadt Salzburg ja das große Stadtfest und deshalb gibt es viele Straßensperren und deshalb rundherum bei den Ausweichrouten einiges los. Gesperrt ja ab der Imbergstraße bzw. beim Unfallkrankenhaus Schwarzstraße ist da gesperrt, bevor man zur Staatsbrücke kommt. Und auch das Neutor ist gesperrt. Dementsprechend rund um den Kapuzinerberg 10 bis 15 Minuten Zeit mehr einplanen, sowohl in der Eberhard-Fugger-Straße, Sterneckstraße bzw. dann auch Richtung Nonntal. Da tut diese Baustelle auch nichts dafür. Oder Gutes dafür, der momentan 10 Minuten Zeitverlust. Sonst geht's ganz gut. Wir wünschen gute Fahrt.
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9: 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Bei dieser brüderten Hitze braucht ein bisschen Abkühlung mit Luis Capaldi. Jawohl, Teddy Swims schwimmt schon mal für uns im See mit 24 Grad im Zellersee und 28 Grad im Matze. Und London Beat machen uns Laune für dieses Wochenende. Ist der Freitag, Antenne Salzburg hier, kurz nach 9.

0: Leute haben gut aufgelegt. Das ist wichtig. Kann so bleiben. Kann nur ein paar Wochen so dahinge.
1: Ja, könnte wirklich. Die Temperaturen passen heute auch mit 37, 38 Grad, richtig heiß. Perfekt für die vielen Feste und Feiern, die heute noch anstehen in Stadt und Land Salzburg. Wird ein guter Tag heute. Weather Cure geht gut rein in diesen Vormittag. Friday, I'm in love. Guten Morgen.

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4: Sonne ist heraus, Temperaturen reichen heute bis an die 37, stellenweise 38 Grad. Das ist richtig heiß, brütende Hitze, die bleibt uns erhalten das gesamte Wochenende. Heute ist kein Gewitter in Sicht.
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4: Das Stadtfest in Salzburg wird um 16 Uhr eröffnet. Deshalb gibt es jetzt schon viele Straßensperren. Da wird momentan aufgebaut, auf der Staatsbrücke zum Beispiel. Die ist gesperrt, die Imbergstraße, die Schwarzstraße, dann davor auch das Neutor. Und dementsprechend viel los ist rund um den Kapuzinerberg. Da müsst ihr bitte mit 25 bis 30 Minuten mehr Zeit einplanen. Es geht um den ganzen Kapuzinerberg herum und bis nach Nonntal. Bei der Baustelle gibt es 3 Minuten Zeitverlust. Gute Fahrt.
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4: Salzburg. 9.31 Uhr, brauchen wir schnell ganz viel großartige Sommermusik, oder? Wie wär's mit Alice Merton und den Backstreet Boys mit einem fantastischen 90er. I want it that way.

0: Coole Nummer, coole Sommermusik, ja? Dracula. Auf Antenne Salzburg, guten Morgen. In 4 Minuten ist schon 3:15.
1: Was machen wir gegen die Hitze? Ich habe ja schon diesen Witz gemacht. Kuchel wird ja bei dieser Hitze wirklich zur Kuchel. Und dann gab es die Elena, die gesagt hat, Moment, ich habe da einen Tipp für euch.
2: Wenn es ganz heiß ist im Sommer und ich nicht schlafen kann wegen der Hitze, mache ich mir am Handy immer so Regengeräusche an.
1: Ist das nicht cool?
0: Finde ich super. Das heißt wirklich, und dann fühlt man sich quasi ein bisschen kühler. Die Luft ist auch frischer.
2: Und dann bildet sich mein Gehirn oder Körper, ich weiß es nicht, auf jeden Fall immer ein, dass draußen wirklich regnet und dass dann so kühle Luft ins Zimmer reinkommt, obwohl es draußen eigentlich immer nur gleich heiß ist.
1: Gut.
0: Finde ich super.
1: Wir von Antenne Salzburg, würde ich dann sagen, dann probieren wir das gleich mal aus, oder?
0: Ja, sicher, machen wir das gemeinsam.
1: Das könnte es auch ein Lagerfeuer sein eigentlich, gell? Ist aber Regen.
3: Ich müsste halt aufs Klo, wenn ich das die ganze Zeit her.
0: Mal, ihr Männer, jetzt seid völlig unkreativ. Jetzt lasst es wirken und dann...
1: Na ist gut, wir lassen es noch ein bisschen wirken.
0: Ist gleich ein bisschen kühler.
1: Übrigens gleich der nächste coole Antenne Salzburg 90er mit Madonna und The Power of

An diesem heißen Freitag gibt's Abkühlung bei uns mit unseren coolen 90ern. Und wie damals wirklich cool. Nach wie vor Madonna. Mehr Musik, mehr Abwechslung, mehr Sommer und mehr 90er mit Madonna, The Power of Good.

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4: Im Studio Lukas Paulik. Nach 16 Monaten Bauzeit ist die neue Wohnanlage am Brunnfeldweg in Mittersil fertig. Das Projekt umfasst 32 Wohnungen, von denen 24 als geförderte Mietwohnungen zur Verfügung stehen. Die Vergabe übernimmt die Gemeinde Mittersil. Die Ukraine hat nach russischen Angaben in der Nacht auf heute schwere Drohnenangriffe auf Moskau gestartet. Innerhalb von etwa einer Stunde seien mindestens 28 auf Moskau zusteuernde Drohnen zerstört worden, heißt es vom Bürgermeister der russischen Hauptstadt. Die nach den bekannt gewordenen Missständen an Standorten von SOS Kinderdorf gegründete unabhängige Reformkommission präsentiert heute erste Ergebnisse. Ziel der Untersuchung war, die Übergriffe sowie damit zusammenhängende Strukturen zu untersuchen, um daraus Empfehlungen für die Organisation abzuleiten. Im Mittelpunkt der Aufarbeitung standen die Missbrauchsvorfälle in den Standorten Moosburg und Imst. Und bei der Kontrolle eines mit Tiroler Schützen besetzten Reisebusses haben deutsche Polizisten in Bayern 34 Langwaffen entdeckt. Die Waffen wurden beschlagnahmt und gegen die 34 Besitzer wird nun ermittelt. Die Schützen waren auf dem Rückweg von Salzburg, als sie kurz nach der Grenze in Bad Reichenhall angehalten wurden.
5: Danke, Lucke. Das Wetter für das schönste Bundesland Österreichs. Die Sonne, die wird heute die Temperatur noch kräftig nach oben treiben. Temperaturen bis zu 36 Grad, heute keine Seltenheit. Dazu viel Sonnenschein und wenige Wolken und auch über den Bergen sind nur wenige Quellwolken. Die Wahrscheinlichkeit für Schauer und Gewitter ist damit heute sehr gering. Kurz nach 10 hier Salzburgs aktuellster Verkehrsservice. Durch das Stadtfest in der Stadt Salzburg, heute 16 Uhr ist ja die Eröffnung, umfassende Sperren im Stadtbereich rund um den Kapuzinerberg. Da steht aktuell der Verkehr, Fahrt Richtung Sternekreuzung, dauert 20 Minuten länger. Und wenn ihr noch weitere Verkehrsinfos habt, ruft bitte kurz an, gratis unter der Antenne Salzburg Verkehrshotline 0800 101 201. Weiterhin gute Fahrt.
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5: Ja, das Gute ist, wir müssen an diesem Wochenende nicht im Formel-1-Cockpit sitzen. In den Bullen, die am Wochenende über den Spielbergring brechen, hat es an die 55 Grad. Von dem her haben wir einiges entspannter bei uns in der Arbeit, oder? Und mit Sicherheit auch nicht so heiß. Rein in diesen heutigen Freitag in Vorfreude auf das Wochenende. Mit hoffentlich vielen Möglichkeiten, dass wir uns abkühlen. Shabusi gleich mit dabei. The Weeknd, Paula Stella oder auch jetzt ein cooler 90er. Der Beschmutz, Enjoy the Silence auf Antenne Salzburg.

0: Paul erst einmal mit Lovesick auf Salzburg. Es ist heiß, immer heißer, aber nicht nur wir schützen, auch die Tiere im Zoo zum Beispiel. Aber auch die nutzen alle Möglichkeiten, sich abzukühlen oder sich abkühlen zu lassen. Zur Chefin Sabine Grimner.
1: Ja, also entweder im Wasser stehen oder sie bekommen manche auch eine Dusche, damit es recht kühl ist, zum Beispiel die Alpakas. Andere bekommen auch unser hausgemachtes Früchteeis für die Braunbären oder für die Affen, damit es auch ein bisschen kühler ist. Und sonst machen die Tiere eigentlich das Richtige, nämlich ruhen, relaxen, schlafen, genießen.
0: Ja, wieder mal was, was wir uns von den Tieren abschauen können. Freitag heute am Sprung in ein heißes letztes Juniwochenende. Schönen Vormittag.
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3: Das Wetter für das schönste Bundesland Österreichs. Mit viel Sonne geht es heute durch den Tag und nur wenige Wolken, auch in den Bergen.

0: Wolken, nur harmlose Quellwolken. Das heißt auch sehr geringe Regen- und Gewitterwahrscheinlichkeit heute. Temperaturen abschnittsweise bis zu 36 Grad. 10.30 Uhr, ganz genau, hier ist Salzburgs aktuellster Verkehrsservice. Wegen des Stadtfests in der Stadt Salzburg umfassende Sperren im Salzburger Stadtbereich. Außerdem jetzt stockender Verkehr, derzeit rund um den Kapuzinerberg in beiden Richtungen oder auch Elisabethstraße, da dauert es aktuell bis zu 10 Minuten länger. Und wenn ihr noch weitere Verkehrsinfos auch habt aktuell, bitte ruft kurz an, gratis unter der Antenne Salzburg Verkehrshotline 0800 101 201. Weiterhin gute Fahrt.
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0: Und wir rüsten uns schon für ein heißes Wochenende. Ganz gemütlich starten wir natürlich den Vormittag

Winterwelle, die steuert jetzt an diesem Wochenende ihrem Höhepunkt entgegen. Und wir unserem Stadtfest in Salzburg, in Hallein. Ja, 3 Tage lang wird da jetzt in der Stadt Salzburg auch es heiß hergehen, da wird gefeiert. Und wichtig, bei all diesen Festen ist Eigenverantwortung gefragt. Das heißt, ihr spürt es eh selber, wenn es zu wird. Auf alle Fälle schattige Platzeln aussuchen, was Leichtes anziehen, mit dem Alkohol sehr sorgfältig umgehen. Und in der Stadt Salzburg, da wird die Feuerwehr zusätzlich auch für Abkühlung sorgen. Das heißt, ja, Wassernebel und kurze Wasserduschen, die sind durchaus möglich und mit Sicherheit auch erwünscht. Die Eröffnung vom Salzburger Stadtfest heute Nachmittag um 16 Uhr.

Wichtiges für diesen heutigen Freitag. Und das Verbotene zwingend immer zum erwünschten Ziel führen, sieht man jetzt am Beispiel Australien. War ja das erste Land weltweit, das ein Social-Media-Verbot für unter 16-Jährige durchgesetzt hat. Aber 3/4 derer, die es betrifft, haben Mittel und Wege gefunden, dieses Verbot zu umgehen. Zeigt eine aktuelle Studie. Mehr dazu gleich in den Nachrichten um 11.

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5: Im Studio Lukas Paulik. Um den Besucherinnen und Besuchern des Salzburger Stadtfestes Abkühlung zu bieten, hat sich die Salzburger Feuerwehr etwas einfallen lassen. Dort, wo es die Einsatzlage zulässt und keine sicherheitsrelevanten Aufgaben entgegenstehen, werden die Menschen mit Wassernebel oder kurzen Wasserduschen erfrischt. Dafür werden die Wassertanks der Feuerwehrfahrzeuge vor dem Stadtfest eigens gereinigt und desinfiziert. Der oberste Gerichtshof der USA hat Präsident Donald Trump im Streit um die Abschiebung bestimmter Zuwanderer gestern Recht gegeben. Der Supreme Court in Washington ebnete damit den Weg für die Abschiebung von rund 350.000 Menschen aus dem Karibikstaat Haiti und von rund 6.000 Menschen aus Syrien. Drei Tote sind gestern bei Gerersdorf im Machfeldkanal entdeckt worden. Die Männer hatten einen Ausflug mit Stand-Up-Paddles unternommen. Derzeit geht die Polizei von einem Unfall bei einer Wehranlage aus. Und als erstes Land der Welt hat Australien Ende vergangenen Jahres ein Social-Media-Verbot für unter 16-Jährige erlassen. Eine Studie zeigt nun, dass dieses Verbot von mehr als drei Vierteln der Jugendlichen mit Fake-Accounts oder falschen Altersangaben umgangen wird.
6: Wer hätte sich das gedacht? Danke, Lukas. So, das Wetter, das wird uns heute noch den Schweiß auf die Stirn treiben. Die Temperaturen steigen nämlich kräftig nach oben. Am Nachmittag gibt es heiße 30 bis 36 Grad. 2:58, hier ist Salzburgs aktuellster Verkehrsservice. In der Stadt Salzburg bzw. Münchner Bundesstraße fahrt Richtung Freilassing. Beim Kreisverkehr direkt vor der Grenze, da ist gerade eben ein Unfall passiert. Ein Radfahrer ist mit involviert, der Stau baut sich auf. Christian, vielen Dank für diese Meldung auch. In der Stadt Salzburg Stadtfest, heute 16 Uhr die Eröffnung, daher umfassende Sperren im Salzburger Stadtbereich. Stockender Verkehr derzeit rund um den Kapuzinerberg und zwar in beiden Richtungen oder auch Elisabethstraße, da dauert es bis zu 10 Minuten länger. Wenn ihr weitere Verkehrsinfos noch habt von Salzburgstraßen, dann ruft uns bitte kurz an, gratis unter der Antenne Salzburg Verkehrshotline 0800 101 201. Weiterhin gute und vor allem sichere Fahrten.
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6: Ja, die Hitze, die macht schon was mit uns, aber schauen wir trotzdem, dass wir da gut durch den Tag, gut durch das Wochenende kommen, bis zu 40 Grad. Also am besten jetzt schon mal schauen, wo sind denn die kühlsten Platzeln im ganzen Land? Tipps dazu hier bei uns auf Antenne Salzburg.

0: Hitgetter. Freitag ist, Wochenende steht vor der Tür. Und wie schaut's aus mit euren Plänen? Was macht's?
1: Ich weiß nicht, wir werden auf jeden Fall viel Spaß haben und gutes Wetter.
0: Sehr schön, das ist fix, ja. Und fürs Urlaubsfeeling daheim, jetzt schon einmal Eros Ramazzotti und Tina Turner. Ein cooler 90er für heiße Tage. Schönen Freitag.

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14: Das Wetter für das schönste Bundesland Österreichs. Strahlend sonnig geht es heute durch den Tag und auch mit nur wenigen Wolken, die da Schatten spenden könnten. Aber auch die Gewitterwahrscheinlichkeit ist heute sehr gering. Tageshöchstwerte bis zu 38 Grad. 11.30 Uhr ganz genau, hier ist Salzburgs aktuellster Verkehrsservice. In der Stadt Salzburg durch das Stadtfest, da sind

0: Bereiche der Innenstadt gesperrt, also denkt dran auf dem Weg durch. Und außerdem staut es derzeit auch rund um den Kapuzinerberg in beiden Richtungen. Umfangreiche Verzögerungen in Fahrtrichtung Sternenkreuzung, aktuell zum Beispiel 20 Minuten. Und dann gibt es auch noch das Problem bzw. den Unfall beim Kreisverkehr vor der Grenze Freilassing auf der Münchner Bundesstraße. Auch hier ist aktuell in beiden Richtungen mit Verzögerungen zu rechnen. Wir wünschen, da wo es geht, gute und sichere Fahrt.
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0: Ja, und wenn es sich schon nach Hochsommer anfühlt, dann lassen wir es diesen Freitag auch so klingen. Große 90er-Jahre-Sommerhits, Wes und Alani. 11.31 Uhr hat er am Freitag. Einen schönen Vormittag.

Sheeran auf Antenne Salzburg. An diesem Wochenende ist es soweit, Spielberg, der große Preis von Österreich. Ja, da wird es am Asphalt heiß hergehen. Informationen dazu gleich auch ausführlich mit allem, was sonst noch wichtig ist, auch aus Salzburg und der ganzen Welt. Gleich hier bei uns in den Nachrichten um 12 in 12 Minuten.

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1: Im Studio Lukas Paulik. An der Universität Salzburg ist nun ein sogenannter Supercomputer in Betrieb. Die Anlage im Keller der Naturwissenschaftlichen Fakultät hat rund 4 Millionen Euro gekostet und kann Datenmengen in wenigen Stunden verarbeiten und analysieren, für die man früher Jahre gebraucht hätte. Die Helferinnen und Helfer sind in Venezuela nach dem verheerenden Doppelerdbeben im Dauereinsatz. Etliche Länder kündigten Unterstützung an. Die UNO übernimmt die Koordination der internationalen Helferteams. Nach offiziellen Angaben kamen bei dem Beben mindestens 188 Menschen ums Leben. Zudem gäbe es 1520 Verletzte und 200 Verschüttete. Mit der Befragung des Wiener Gerichtsmediziners Christian Matzenauer ist der Untersuchungsausschuss in der Causa Christian Pilnercheck gestern in die Sommerpause gegangen. Matzenauer erstellte das behördliche Gutachten nach dem Fund der Leiche des Ex-Justizsektionschefs. Vor den Abgeordneten verteidigte er sein Gutachten, auch gegen Aussagen des Privatgutachters Michael Zokos, der am Vormittag Auskunftsperson war. Und mit seinem ersten Sieg für Ferrari zuletzt in Barcelona hat sich Lewis Hamilton nicht nur einen Kindheitstraum erfüllt, sondern auch seine Ambitionen auf den 8. Weltmeistertitel in der Formel 1 untermauert. Den Schwung möchte Hamilton auch an diesem Wochenende in Spielberg nutzen. Am Sonntag um 15 Uhr steht der große Preis von Österreich an.
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3: Das Wetter für das schönste Bundesland Österreich. Sonnig und heiß heute hier bei uns in Salzburg und auch nur wenige Wolken, die durchziehen. Damit geringe Regen- und Gewitterwahrscheinlichkeit. Höchstwetter heute um die 36 Grad.
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3: 2 nach 12, hier ist Salzburgs aktuellster Verkehrsservice. B159 durch Hallen durchfahrt Richtung Süden. Da dauert es aktuell 10 Minuten länger. In der Stadt Salzburg sind weite Teile der Innenstadt durch das Stadtfest gesperrt. Rundherum einiges los. Rund um den Kapuzinerberg zum Beispiel stau in beiden Richtungen, aber vor allem in Fahrtrichtung Sterneckkreuzung. Dauert um einiges länger. Und wenn ihr weitere Verkehrsinfos von Salzburg Straßen habt, dann ruft bitte kurz an, gratis unter der Antenne Salzburg Verkehrshotline 0800 101 201. Wir wünschen weiterhin gute Fahrt.
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3: Es ist ja heute ein magisches Datum, dieser 26.06.2026 auf den Standesämtern. Da ist einiges los. Möge der Tag heute allen ganz viel Glück und Freude bringen. Und auch sie bereitet sich ja schon auf ihre Hochzeit vor. Taylor Swift, nächste Woche soll für sie soweit sein. Jetzt dann gleich hier bei uns ist ja auch mit dabei. Shawn Mendes ebenso wie Hathaway Anne Marie oder auch jetzt aus den 90ern. Suicide Cloud.

0: 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Morgen ist Stadtfest auch in Hallern und da die Vorfreude natürlich riesengroß im Tennengau.
1: Riesen-Event, Pflichttermin für alle Hallerner. Das ist das größte Festl im ganzen Jahr.
2: Meine Frau ist ja gestern extra in die Stadt reingefahren und hat sich die ganze Bühne hinten angeschaut. Schon eine gewisse Vorfreude.
3: Es ist und bleibt einfach ein Legendenfest.
0: Offizielle Eröffnung ist morgen um 12 Uhr, gefeiert wird schon ab heute. Und das ist neu, der sogenannte Pre-Day. Also los geht's heute schon und mit Live-Musik und kleineren Konzerten in Bars und an ganz besonderen Orten der Hallerner Altstadt. An beiden Tagen ist der Eintritt frei. What?

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13: Das Wetter für das schönste Bundesland Österreichs. Viel Sonne heute hier bei uns im ganzen Land. Nur wenige Wolken, die durchziehen. Dadurch auch sehr geringe Regen- und Gewitterwahrscheinlichkeit. Tageshöchstwerte meist zwischen 30 und 36 Grad.
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13: 12.31 Uhr hier Salzburgs aktuellster Verkehrsservice. Durch das Stadtfest in der Stadt Salzburg. 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

0: Nachmittag geht's ja los, Sperren im gesamten Innenstadtbereich. Und da, wo es geht, da stockt es aktuell. Rund um den Kapuzinerberg zum Beispiel, da steht im Moment eher alles. Fahrt Richtung Sternekreuzung, dauert 20 Minuten länger. Wenn ihr noch weitere Verkehrsinformationen von Salzburg Straßen habt, dann ruft bitte kurz an, gratis unter der Antenne Salzburg Verkehrshotline 0800 101 201. Weiterhin gute Fahrt.
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0: Also Einstimmung auf dieses heiße Sommerwochenende hier bei uns in Salzburg. Schon jetzt feinste Sommervibes von Alvaro Soler zum Beispiel. Die Kid Leroy haben wir mit dabei, Lady Antebellum, Justin Timberlake oder auch diesen coolen 90er für den heißen Freitag in Salzburg. The Cranberries mit Dreams. Schönen Freitag, schönen Mittag mit Antenne Salzburg.

0: Salzburg hatte am Freitag mit bis zu 36 Grad. Ja, und auf der Suche nach Abkühlung, Tipp, die Krimmler Wasserfälle. Denn es gibt nichts Besseres gegen die Hitze als feinen Wassernebel auf der Haut. Und den spürt man definitiv bei den Krimmler Wasserfällen, wenn da die Wassermassen in die Tiefe stürzen, Ferdinand.
1: Das Wasser stürzt fast 400 Meter runter und es sind über 20.000 Liter in der Sekunde. Und man kann sich das kaum vorstellen, was da für Energie und für Wucht da auftritt, wenn man da unmittelbar davor steht.
0: Ah, eine gigantische Klimaanlage mitten in der Natur. Nichts Schöneres als im Sommer da hier entlang ein Spaziergang. Kühlt in Sekundenbruchteilen und befreit so nebenbei auch noch die Atemwege. Ja, das Paradies vor der Haustür, hier im schönsten Bundesland Österreichs.

Niki Laura und Justin Bieber auf Antenne Salzburg. Ecuador hat jetzt einen neuen Feiertag. Durch den gestrigen Sieg bei der Fußball-WM gegen Deutschland ist der 25. Juni jetzt in die Geschichte des Landes eingegangen. Mehr dazu auch gleich in den Antenne-Nachrichten um 13 Uhr.

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16: Im Studio Jessica Kornpointner. Die Universität Salzburg hat heute öffentlich Interesse am Kauf der Porsche-Villa am Salzburger Kapuzinerberg bekundet. Das Paschinger Schlüssel war von 1918 bis 37 ja im Besitz des Schriftstellers und Humanisten Stefan Zweig. Porsche-Aufsichtsratschef Wolfgang Porsche hat sie vor 6 Jahren aufwendig renoviert. Jetzt soll sie um rund 13 Millionen zum Verkauf angeboten werden. Das Ziel des Kaufs wäre für die Uni, den Ort europäischen Kulturerbes zu bewahren und für die Öffentlichkeit zugänglich zu machen. Nach den bekannt gewordenen Missständen an Standorten von SOS Kinderdorf hat die eigens dafür gegründete Reformkommission heute erste Ergebnisse präsentiert. Und diese zeigen, Gerüchte, vor allem über den Missbrauch durch Gründer Hermann Gmeiner,

0: rein nicht nachgegangen worden. Man hätte stattdessen versucht, das Ganze unter der Decke zu halten, so die Kommission. Fehler seien nicht eingestanden und Probleme und Missstände nicht konsequent bearbeitet worden. Die nächste massive Sparoffensive bahnt sich bei VW an. Der Autobauer will in den nächsten Jahren laut Medienberichten weltweit bis zu 100.000 Arbeitsplätze streichen. Das wäre eine Verdoppelung des bisherigen Abbauziels. Aktuell beschäftigt der Konzern rund 657.000 Mitarbeiter. VW-Chef Oliver Blume habe seine Pläne für das Sanierungskonzept bereits dem Vorstand vorgestellt. Wie genau sich die Zahl zusammensetzt, ist noch unklar. Und noch zur Fußball-WM. Nach ihrem 2:1 gegen Deutschland ist ganz Ecuador am Feiern. Im Land ist die Freude sogar so groß, dass Staatspräsident Daniel Noboa für heute direkt einen Feiertag ausgerufen hat. Durch den Sieg steht Ecuador jetzt als einer der besten Gruppendritten schon im 16. Finale.
1: Vielen Dank, Jessie. Das Wetter für das schönste Bundesland Österreichs. Es scheint in fast ganz Salzburg die Sonne. Die höchsten Temperaturen heute Nachmittag 30 bis 36 Grad. Ein paar kleinere Quellwolken sind dabei. Das heißt, über den Bergen der Gebirgskarre sind vereinzelt ein paar Gewitter möglich, bleiben heute aber doch die Ausnahme. 2:01, hier ist Salzburgs aktuellster Verkehrsservice. A1 Westautobahn in Fahrt Richtung Wien, Stau ab Salzburg, Messezentrum, 10 Minuten dauert sie länger. B311 Pinzgauer Straße, Behinderungen nach einem Unfall im Schmittentunnel, Stau in beiden Richtungen und auch durch das Ortsgebiet von Zell am See dauert es aktuell länger. Und dann B156 Lamprechtshausener Straße im Gemeindegebiet von Nussdorf, hier in beiden Richtungen eine kurzfristige Sperre nach einem Unfall bzw. der Unfallaufnahme. Und durch das Stadtfest in der Stadt Salzburg, Sperren im Innenstadtbereich rund um den Kapuzinerberg, aktuelle Stau und Fahrt Richtung Sterneckkreuzung dauert 15 Minuten länger. Weitere gröbere Störungen sind uns derzeit keine gemeldet worden. Wir wünschen, da wo es geht, gute Fahrt.
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1: Und dringende Empfehlung bei dieser Hitze: keine allzu großen körperlichen Anstrengungen, vor allem nicht jetzt rund um die Mittagszeit, sondern das eher Richtung Abend verlegen. Jetzt gehen wir es gemütlich an und da passt dieser Song eigentlich perfekt dazu. Alex Benjamin haben wir gleich mit am Start. Außerdem Olivia Dee. Das ist mehr Musik, mehr Abwechslung und mehr 90er. Das hier ein cooler 90er. Für heiße Tage auf Antenne Salzburg. Deep Love Something Breakfast at Tiffany.

0: genau, von Tennis Salzburg. Und das nächste Österreich-Spiel steht an.
1: Die Fußball-Weltmeisterschaft.
2: Die Fußball-Weltmeisterschaft.
0: Allerdings zu einer recht ungnädigen Zeit. Sonntag, 4 Uhr früh unserer Zeit. Mit Public Viewing, na, eher schwierig. Aber generell wissen das. Public Viewing im eigenen Garten oder am Balkon, auf der Terrasse, in der Wohnung. Wie schaut es aus mit den Nachbarn? Gibt es auch Sonderregelungen während der Fußball-WM oder zumindest Empfehlungen der Ordnungshüter? Das nur eins unserer Themen heute noch am Nachmittag hier auf Antenne Salzburg.

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13: Das Wetter für das schönste Bundesland Österreichs. Mit viel Sonnenschein geht es heute durch den Nachmittag und nur wenigen Wolken. Daher auch die Regen- und Gewitterwahrscheinlichkeit heute ist sehr gering. Die Temperaturen meist zwischen 30 und 36 Grad. 13.31 Uhr hier ist Salzburgs aktuellster Verkehrsservice. Behinderungen gibt es nach wie vor in Zell am See.

0: Oder rund um Zell am See, P311 Pinzgauer Bundesstraße. Nach einem Unfall im Schmittentunnel durch das Ortsgebiet vom Zell am See ist er umgeleitet worden und da dauert es aktuell bis zu 20 Minuten, auch länger. A1 Westautobahn, Fahrt Richtung Wien, hier staut ab Salzburg Messezentrum, 10 Minuten Zeitverlust. Und in der Stadt Salzburg durch das Stadtfest in der Stadt Salzburg sperren im Innenstadtbereich rund um den Kapuzinerberg derzeit Stau in beiden Richtungen und bis zu 20 Minuten der Zeitverlust. Wenn ihr weitere Verkehrsinfos auch noch habt, dann ruft bitte kurz an, gratis unter der Antenne Salzburg Verkehrshotline 0800 101 201. Weiterhin gute Fahrt.
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0: Am Freitag am Sprung in ein heißes Wochenende. Jetzt gleich mit Daniel Brespois.
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0: Einen schönen

0: Ray auf Antenne Salzburg. Freitag, mittendrin in einer Hitzewelle. Hitzehöhepunkt jetzt am Wochenende. Aber überall und in jeder Gemeinde hier bei uns in Salzburg gibt es da auch die Platzerl, wo es kühler ist. Perfekt an Hitzetagen wie diesen. Wir müssen halt nur wissen, wo. Wo wäre denn das beispielsweise bei euch in St. Koloman, Herr Bürgermeister Herbert Walkner?
1: Ja, der kühlste Ort ist bei uns in der Taubi-Bodenklamm. Da muss man also jetzt durch den Wald runtergehen und da ist man direkt am Wasser. Das ist der kühlste Ort bei uns. Ja. Es wird schon 15 Grad oben ungefähr. Und die Taugel hat, also das Wasser hat 8 Grad.
0: Alles klar. 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

Jonas Brothers auf Antenne Salzburg. Ja, in gut einer Stunde ist es soweit. In Zell am See, da wird das neue Elektroschiff heute getauft. Und die ersten Rundfahrten, die können wir dann heute auch schon machen mit dem neuen Schiff. Mehr dazu gleich mit allem, was sonst noch wichtig ist aus Salzburg, Österreich und der Welt. Hier bei uns in den Antenne Nachrichten um 14 Uhr.

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14: Im Studio Jessica Kornpointner. In einer Stunde wird das neue Elektroschiff in Zell am See getauft. Mit dabei ist auch Landtagspräsidentin Brigitta Pallauf. Das Schiff wird zuvor durch den Stadtpfarrer Joachim Hagel gesegnet und musikalisch durch die Bürgermusik begrüßt. Um 15 Uhr ist dann die Taufe. Und dann sind bis zum Ende der Veranstaltung sogar schon Rundfahrten möglich. Wir wünschen dem neuen Elektroschiff, seiner Besatzung und allen Gästen allzeit gute Fahrt und immer eine Handbreit Wasser unterm Kiel. Wegen außergewöhnlich hoher Temperaturen sprechen die ÖBB für Freitag und die kommenden Tage eine Hitzewarnung aus. Es könne zu Einschränkungen im Bahnverkehr kommen, weil die hohen Temperaturen auch die Bahninfrastruktur erheblich belasten. Insbesondere könne extreme Hitze Gleisverwerfungen verursachen. Nicht unbedingt notwendige Bahnfahrten sollen deswegen nach Möglichkeit vermieden oder verschoben werden. Weiter zum Ukraine-Krieg. Seit Wochen greift die Ukraine Brücken, Bahnstrecken, Straßen und Treibstofflager auf der von Russland annektierten Halbinsel Krim an. Schon seit Tagen gibt es dort nur wenig Strom. Der Verkauf von Kraftstoff ist eingestellt. Die von Russland eingesetzten Behörden haben dort jetzt

0: deswegen den Ausnahmezustand ausgerufen. Die Maßnahme soll bei der Bewältigung wirtschaftlicher Probleme helfen, sagt der von Russland eingesetzte Gouverneur. Und noch zur Fußball-WM. Heute Abend steigt das Duell der Superstars um den Sieg in der Gruppe I. Die beiden bisher ungeschlagenen Nationen, Norwegen und Frankreich, treffen im Gipfeltreffen aufeinander. Im Fokus stehen dabei vor allem die Superstars Erling Haaland und Kylian Mbappé, die in den ersten beiden Spielen bereits jeweils 4 Tore erzielt haben. Die K.O.-Phase ist beiden Nationen sicher, die Ausgangslage dafür aber noch nicht. Ankick ist heute Abend um 21 Uhr.
1: Wird richtig spannend. Danke, Jessica. Wir schauen weiter zum Wetter für das schönste Bundesland Österreichs. Und da gibt es am Nachmittag noch viel Sommer, Sonne, Sonnenschein. Und das im gesamten Salzburger Land zwischen Werte, ja, die 30 und 36 Grad. Da bewegt sich's drin. Und heute Abend ein sonniger, heißer Sommerabend, wird das für Fußball perfekt. Danach verläuft die Nacht sternenklar. Tiefstwerte um die 19 Grad. Und am Samstag gibt es dann wieder extreme Hitze. 38 Grad am Thermometer. Und die könnten am Wochenende sogar 40 erreichen. Wir schauen gemeinsam um 14.02 Uhr in die Antenne-Verkehrszentrale und da gibt es natürlich die Sperren in der Stadt Salzburg aufgrund des Stadtfestes. Das Ganze beginnt ja heute Nachmittag, also nicht vergessen. Wir haben hier eine Sperre in der Schwarzstraße, dann in Franz-Josef-Quay und gesperrt ist auch noch die Imbergstraße bis Sonntagmittag. Also bitte hier auch aufpassen. Dann haben wir die Meldung für A1 Westautobahn Richtung Wien. Von Salzburg-Bergheim bis Wallersee gibt es 10 Minuten Zeitverzögerung aktuell. Hier bitte auch mehr Zeit einplanen im Nachmittagsverkehr. Und einen Unfall haben wir noch auf der B156 der Lambrechtshausener Straße Salzburg, Oberndorf bei Salzburg, im Gemeindegebiet von Nussdorf am Haunsberg in beiden Richtungen bei Kilometer 18 ist im Moment ein Verkehrsunfall passiert. Hier bitte mehr Zeit einplanen, da könnte es zu wechselseitigen Anhaltungen kommen. Falls ihr noch Infos habt, 0800 101 201 ist die Verkehrshotline zu uns. Eine gute Fahrt.
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1: 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Ja, und falls man heute Pläne hat, denkt daran, der Kühlschrank ist der beliebteste Treffpunkt des Tages. Da trifft sich jeder, habe ich meine Kolleginnen auch gerade getroffen. Leider ist kein Eis im Kühlschrank. Au, aber vielleicht können wir was herzaubern von der Lady Gaga. Die singt nämlich Abracadabra für unseren Nachmittag. Die Imagine Dragons haben wir in unserem Start. Und coole 90er für heiße Tage. Wir starten mit Inner Circle.

0: Mehr Musik, mehr Abwechslung, mehr Sommer mittendrin in diesem wunderbaren Nachmittag. Heiße Temperaturen, ein Stadtfest, was sich auf die Besucher freuen wird in Salzburg. Und natürlich auch viele Menschen, die es bei diesen Temperaturen an die Badesee, im Freibäder oder vielleicht gleich ans Meer zieht. Mit diesem Ferienstart dann, der bald bevorsteht, geht es für viele Salzburgerinnen und Salzburger ja auch in der schönsten Zeit des Jahres in den Sommerurlaub. Ob Italien, Kroatien, Griechenland oder doch Urlaub in Österreich, die Reiselust ist sicher groß. Und wir haben uns einmal umgehört und wollten wissen von den Salzburgerinnen und Salzburgern, wo geht denn der Sommerurlaub hin?
1: Es geht schon in den Urlaub, aber ich bleibe in Österreich heuer.
2: Von nach Italien mit dem Camper.
3: Nach Portugal fliegen wir heuer, mit Familie und Kindern.
4: Mallorca. Wir waren da noch nie und viele Freunde haben das empfohlen.
0: Ja, lässig. Ich war heuer in Italien, Rimini und Rom. Noch dazu Anfang Juni, da war es nicht ganz so heiß wie jetzt. Aber wichtig ist zu dieser Jahreszeit immer eins.
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0: Jawohl, weil Antenne Salzburg bringt euch Hits. Solche Hits, wie die von Michael Jackson, The Way You Make Me Feel. Da kann man schon mitsummen und vielleicht dann Moonwalk üben, beim Staatsfest jetzt drin in Salzburg. Ich grüße alle Menschen, die unterwegs sind zum Staatsfest und heute ein bisschen Gaudi machen, aber auch jene, die am Badesee liegen. Das ist euer The King of Pop. Es wird niemals einen besseren mehr geben. Au! The Way You Make Me Feel. Geiler Sound auf Antenne Salzburg. Check it out now.

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6: Damit weiter zum Wetter für das schönste Bundesland Österreichs. Und da gibt die Sonne weiterhin auch an diesem Freitag Vollgas. Ja, in den Bergen entstehen harmlose Quellwolken. Die Wahrscheinlichkeit für Schauer und Gewitter bleibt eher gering heute. Bis zu 36 Grad stehen am Programm. Ja, das wird richtig heiß. In der Nacht auf Samstag erreichen die Werte zwischen 13 und 20 Grad. Es bleibt ein lauer Sommerabend. Teils sternenklarer Himmel, also so richtig romantisch für alle, die es wissen wollen. Dann morgen Samstag. Extreme Hitze ist da wieder angesagt. Bis zu 38 Grad können da mit dabei sein und am Sonntag, da gehen sich vielleicht sogar 40 aus. 14.35 Uhr die Meldungen aktuell aus der Antenne-Verkehrszentrale gibt es jetzt für euch und zwar auf der A1 Westautobahn Richtung Wien. Von Salzburg-Bergheim bis Waldersee gibt es aktuell 10 Minuten Stau. Zeitverzögerung, bitte hier mehr Zeit einplanen. Stadt Salzburg, auf der August-Gruber-Straße gibt es Arbeiten an der Eisenbahnkreuzung. Auch hier kann es immer wieder zu Behinderungen kommen. Achtung, vor allem heute im Stadtgebiet gesperrt ist der Franz-Josefs-Quay, dann die Schwarzstraße auch bei der zwischen der Staatsbrücke und den Markatplatz, auch hier gibt es eine Sperre und wir haben aber aktuell auch noch Stau durch diese ganzen Umleitungen, die es dort gibt vor Ort. Natürlich, 15 Minuten länger dauert es nämlich rund um den Kapuzinerberg, weil man muss die andere, man kann nicht die Imbergstraße rauffahren, sondern man muss gleich rechts Richtung Eisstadion runterfahren. Auch hier bitte mehr Zeit einplanen. Ja, dann haben wir noch eine Meldung für die B155 Richtung Vorarlberg am Grenzübergang hinüber. Auch hier staut es sich schon. Also wo immer ihr unterwegs seid, eine gute und vor allem sichere Fahrt und für Infos einfach anrufen. Hier bei mir im Studio. Das ist kostenlos unter 0800 101 201. Gute Fahrt.
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6: 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Und mit den Superhits geht's ab in Richtung Wochenende. Da sind so bestimmt einige Salzburgerinnen und Salzburger dabei, die jetzt schon im Feierabend sind, oder? Einfach anrufen 0662 40 80 80. Ich möchte schon wissen, wo die Hotspots sind, wo man jetzt am Wochenende so hingeht oder wo das Baden angesagt ist. Dazu spielen wir natürlich die Superhits. Monsters of Men. Außerdem Bruno Mars, I Just Might. Und jetzt bocken wir mal. Passend zum Startfest in Salzburg. Jawohl, packen wir mal die Stromige da aus. Ladies and Gentlemen, das ist purer, cooler 90er Sound und das ist Aerosmith, Steven Tyler, Soundband. Let's go!

0: darf sogar an der Kreuzung getanzt werden. Antenne Salzburg im Nachmittag. Bei der Arbeit und wir sind auf dem Weg ins Wochenende. Ich stehe schon wieder oben auf meinem Rettungsschwimmerturm, wie die ganze Woche schon, und schaue runter. Mein Gott, bei diesen Temperaturen sieht es viele an den Badesee, ins Freibad oder gleich ans Meer. Ja genau, mit dem Ferienstart beginnt für viele Salzburgerinnen und Salzburger natürlich nicht nur die Freibadsaison, sondern auch die Bräunungssaison. Und was da ganz wichtig dabei ist, ist sonnenklar. Einschmieren nicht vergessen.
1: Ich schmiere mich grundsätzlich auch eher weniger ein. Wenn, dann übernimmt die Aufgabe die Frau, die ist da zuständig.
2: Ja, und ich bin immer zu faul, also.
3: Ich schmiere mich gar nicht ein. Ich bin viel draußen, ich wäre eigentlich relativ schnell braun.
4: Schulter, weil ich da nicht so hinkomme wahrscheinlich.
0: Ja, es gibt wirklich ein paar Stellen, die man vielleicht so vergisst. Ohren, Füße, Nacken, vielleicht sogar die Lippen. Genau darüber kann man eigentlich ein bisschen auch streiten. Und das sollte man auch aufpassen, weil das kann schon ins Auge gehen auch. Die Ohrwascheln verbrennen, dann kann man zum Beispiel nicht mehr diesen coolen Song von Kings of Leon hören, den ich euch jetzt servieren darf für euren perfekten Nachmittag. Use Somebody. Den Song hat die Band geschrieben, als der Kollege im Bett gelegen ist und einen Beinbruch hatte. Aufgrund dessen hat er den Song geschrieben, ich brauche jemanden. Use Somebody. Jetzt auf Antenne Salzburg für einen Nachmittag. Schön, dass ihr mit dabei seid auf Antenne Salzburg.

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16: Im Studio Jessica Kornpointner. In diesen Minuten wird das neue Elektroschiff in Zell am See getauft. Und dann sind sogar bis zum Ende der Veranstaltung schon Rundfahrten möglich. Wir wünschen dem Schiff, seiner Besatzung und allen Gästen allzeit gute Fahrt und immer eine Handbreit Wasser unterm Kiel. Die Abgaben für ältere Arbeitnehmer sowie geringfügig Beschäftigte steigen. Auch Arbeitnehmer über 63 Jahren müssen damit ab 2027 Beiträge zur Arbeitslosenversicherung zahlen. Die Dienstgeberabgabe für geringfügig Beschäftigte wird von 19,4 auf 23% angehoben. Gleichzeitig bleibt die Geringfügigkeitsgrenze bei 551,10 Euro eingefroren. Die Maßnahmen sollen im Laufe des Tages laut Sozialministerium im Budgetausschuss per Abänderungsantrag beschlossen werden. Weiter nach Italien. Die anhaltende Hitzewelle führt zunehmend zu Einschränkungen im öffentlichen Leben. In Palermo etwa sind wegen der extremen Temperaturen jetzt Gerichtstermine bis zum 29. Juni ausgesetzt worden. Während Temperaturen landesweit Spitzenwerte um die 40 Grad erreichen, hat das Gesundheitsministerium eine Reihe neuer Maßnahmen und Empfehlungen für Krankenhäuser, Hausärzte und Großveranstaltungen erlassen. Ziel ist es, die Belastung durch extreme Temperaturen zu reduzieren und besonders gefährdete Bevölkerungsgruppen zu schützen. Und noch zum Tennis. Trotz seines Flops bei den French Open gilt Jannik Sinner auf dem heiligen Rasen von Wimbledon wieder als Favorit. Nur 3 Wochen nach Paris beginnt ja am Montag schon das 3. Tennis-Grand-Slam-Turnier. Erster Herausforderer ist der frisch gebackene Major-Sieger Alexander Zverev. Bei den Frauen ist das Feld offen. Zumindest zu Beginn werden aber alle Augen auf das Comeback von Serena Williams gerichtet sein.
17: Danke Jessica Kornpointner. Wir schauen gleich weiter zum Wetter für das schönste Bundesland Österreichs. Und was soll man da sagen? Ein Blick aus dem Fenster. Heiße Sache. Sonnenschein, soweit das ausgereicht. Ja, wenig Gewitter sind da mit dabei, bis gar nicht. Also wenn, dann entstehen höchstens ein paar Wärmegewitter in den Nachmittagsstunden noch, die Werte zwischen 30 und 36 Grad. Auch in der Nacht bleibt es sternenklar und angenehm sommerlich. Der morgige Samstag bringt Temperaturen zwischen 31 und 38 Grad sogar zu uns nach Salzburg. Und natürlich auch dementsprechend freuen sich auch jeder, der da draußen heute zum Baden ist. Und am Sonntag könnte man sogar die 40-Grad-Marke knacken. Schauen wir mal, wie es da wirklich wird. Auf jeden Fall, es bleibt schön.

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1: 15:02, wir schauen gemeinsam in die Antenne Verkehrszentrale.
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1: Da blicken wir gleich gemeinsam auf die A1 Westautobahn Richtung Wien. Von Salzburg-Bergheim bis Wallersee gibt es aktuell 10 Minuten Zeitverzögerung. Dann haben wir die Baustelle in der August-Gruber-Straße, der Arbeiten an der Eisenbahnkreuzung. Auch hier immer wieder Anhaltungen möglich. Da kann es immer wieder zu Wartezeiten kommen. Generell sind heute in der Innenstadt folgende Straßen gesperrt aufgrund des Stadtfestes in Salzburg. Der Franz-Josefs-Quai bis Sonntag Mitternacht. Und dann haben wir noch die Schwarzstraße und ebenfalls weiter gesperrt ist auch noch, da schauen wir gleich rein, die Imbergstraße, das Ganze wie gesagt bis Sonntag. Und aktuell wird der Verkehr hinterseitig vom Kapuzinerberg vorbeigeleitet und da gibt es 15 Minuten Wartezeiten. Warum? Weil es hier natürlich rapide staut. Sonst schauen wir noch auf die Staukameras, ja, da gibt es diese Wallersee-Stau, das leuchtet ja so richtig raus. Aber auch auf der B155 Richtung Weilassing rüber am Grenzübergang, auch hier, wenn man da rausfährt, gibt es ebenfalls Wartezeiten. Ja, das war's soweit. Falls ihr noch was entdeckt habt im Nachmittagsverkehr, die Nummer zu mir ins Studio ist kostenlos unter 0800 101 201. Eine gute Fahrt.
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1: 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Da wurde noch geblitzt, weil ich so schnell bin. So, wir gehen rein in diesen Nachmittag und freuen uns natürlich nicht nur auf Fußball heute Abend wieder. Da stehen wieder zwei Spiele an. Schauen wir uns gleich gemeinsam an. Nein, es ist noch viel, viel mehr geplant. Musikalische Highlights von Sia zum Beispiel. Und wir haben auch noch Roxette und Wesley Arms mit dabei. Ja, ich bin der Gernot und wünsche einen feinen Abend.

0: So klingt dann seine Salzburg. Wir sind mittendrin auf dem Weg ins Wochenende und freuen uns jetzt schon auf eine fabelhafte Party, die heute steigt in der Salzburger Innenstadt. Und ich habe jetzt bei mir die Partymaschine schlechthin. Der Bergkahn ist bei mir im Studio.
1: Servus, Gernot.
0: Du kennst dich da aus, was Party machen hast. Was ist denn da alles geboten heute beim Stadtfest in Salzburg?
1: Also das Programm ist so riesig, man muss sich da eigentlich richtig rein studieren. Aber ich kann da sagen, zum Beispiel heute gibt es eine Band am Cayetanaplatz, die haben 80s mit dabei. Ja, das ist ziemlich cool. Morgen natürlich das große Highlight, Lemo wieder mit dabei, so wie letztes Jahr. Und danach gibt es die große Feuershow. Das ist ein Spektakel. Geiles Wetter, Sonnenuntergang. Ich glaube, das wird ganz schön cool. Und dann gibt es natürlich auch am Rotkreuzparkplatz ein paar DJs, die sorgen auch für gute Stimmung. Und ich glaube, wo ich am meisten sein werde, ist die ganzen Essensstandl. Da werde ich mich ein bisschen durchprobieren.
0: Na, du bist halt bei den Schneckenchecken dabei, oder was? Also, nein, wir von der Antenne sind natürlich auch drin. Wir haben auch unsere Standeln. Schaut am besten vorbei bei unseren Kolleginnen und Kollegen, gell?
1: Auf jeden Fall.
0: Ja, und da freuen wir uns auf ein cooles Wochenende.
1: Schönes Wochenende.
0: Mr. Bergkahn, vielen Dank. Ciao. Und für uns geht's jetzt ab mit cooler Musik. Ein cooler 90er für heiße Tage. Den gibt's jetzt.

0: Maroon 5 und Christina Aguilera mittendrin an diesem Nachmittag. Mit coolen 90ern für diese heißen Tage. Jetzt gleich weiter. OMD, Walking on a Milky Way. Gleich ganz ausgeschwitzt.
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12: Heute steigt erstmals der Pre-Day zum Hallener Stadtfest und WM-Fieber, am Sonntag geht's für Österreich um mehr als gedacht. Es ist 15.30 Uhr, schönen Nachmittag. Das Highlight des Jahres für Hallein steht morgen wieder in den Startlöchern. Es ist Stadtfest. An verschiedensten Ecken in der Stadt wird da musiziert und das Leben gefeiert. Wer nicht mehr bis morgen warten will, der kann aber auch schon heute starten, denn erstmals gibt es einen Pre-Day mit Startschuss um 19 Uhr. In Bäckereien, lokalen und versteckten Hinterhöfen etwa sorgen da verschiedene Acts für Clubatmosphäre. Das Wetter dafür, das passt mehr als perfekt zu der Bürgermeister Alexander Stangassinger.
13: Wir freuen uns über dieses schöne Wetter. Mir ist lieber, wenn es heiß ist. Kann zwar sein, dass der ein oder andere Besucher dann erst später kommt, aber umso durstiger werden die Besucher sein. Und ich bin sicher, dass wir bis zum Veranstaltungsende dann ein sehr gutes Klima haben werden.
12: An insgesamt 40 Stationen, davon rund 30 Gastropartner und Vereine, wird für das leibliche Wohl gesorgt. Los geht's morgen dann ab 12 Uhr mittags. Gekracht hat es heute gegen 13 Uhr im Flachgau auf der B156 in Weidwörth. Bei dem Crash sind 4 Personen leicht verletzt worden. Die Lamprechtshausener Straße ist daraufhin komplett gesperrt worden und hat für reichlich Stau gesorgt. Nach rund 1,5 Stunden war die Unfallstelle dann aber wieder geräumt und die Straßensperre aufgehoben. Und noch zum Fußball. Am Sonntag geht es für Österreich plötzlich doch um mehr als gedacht. Deutschlands überraschende Niederlage gegen Ecuador hat nämlich auch auf uns Auswirkungen. Die Chancen, als einer der besten Tabellendritten weiterzukommen, sind nämlich so gesunken. Ein Remis reicht aber weiterhin fix fürs Weiterkommen. Hören wollen das unsere ÖFB-Kicker aber ohnehin nicht. Das Ziel, das heißt Siegen. Ein Weiterkommen würde für den Wahlobertrummer und Teamchef Ralf Rangnick auch persönliche Veränderungen

0: bringen. Bis jetzt singt er bei der Nationalhymne nämlich immer nur das Österreich am Schluss mit.
1: Ansonsten steht mir das bis jetzt auch, finde ich, noch nicht zu. Ich bin trotzdem Deutscher, auch wenn ich mich schon als halber Österreicher fühle, der ja auch in Österreich lebt. Sagen wir mal so, wenn wir wirklich sehr weit kommen, kann ich mir vielleicht auch vorstellen, am Schluss auch mal die Hymne mir erlauben, ganz mitzusingen. Im Moment kann ich sie aber auch noch gar nicht auswendig.
0: Wir drücken die Daumen, dass der nächste Schritt zum Auswendiglernen am Sonntag gegangen wird. Die unbarmherzige Ankickzeit ist im Schicksalsspiel gegen Algerien für uns um 4 Uhr früh.
2: Genau, da heißt es früh aufstehen. Danke, Jessica. Damit weiter zum Antennewetter. Da schauen wir gleich rein.
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2: Genau, und dort zeigt sich der Sommer von der heißen Seite. Meist scheint die Sonne, nur über den Bergen entstehen ein paar Quellwolken, die wahrscheinlich kaum für Schauer und Gewitter sorgen. Die Chance eher gering, bis zu 36 Grad Höchstwerte. Die Nacht wird sternenklar und angenehm warm. Ja, da kann man ein bisschen für alle Verliebte ein bisschen Sterndl schauen gehen. Und am morgigen Samstag geht es dann wieder mit 38 Grad und viel Sonne weiter. 15.34 Uhr, die Infos aus dem Antenne-Verkehrszentrum.
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2: Wir starten gleich mit der Meldung für die A1 Westautobahn Richtung Wien von Salzburg-Bergheim bis Wallersee. 10 Minuten mehr Fahrzeit, da gibt es Kolonnenverkehr, natürlich aufgrund der Baustelle. Wir haben die Baustelle auch in der Augustinerstraße, August-Gruber-Straße, pardon, so heißt sie, bei der Eisenbahnkreuzung. Auch hier bitte mehr Zeit einplanen. Und es ist innerstädtisch Salzburg gesperrt. Warum? Ja, es startet in einer halben Stunde das Startfest dort. Wir haben eine Sperre der Straße von Franz-Josefs-Quay. Dann haben wir ebenfalls bei der Schwarzstraße, bei der Staatsbrücke, ebenfalls die Sperre, die sich dann runterzieht bis zur Dr. Franz Rehrl-Platz und dem Bügelstein. Und auch hier gibt es momentan schon Verzögerungen, weil ja der Verkehr umgeleitet werden muss und rund um den Kapuzinerberg. Also 15 Minuten länger braucht man hier aktuell. Falls ihr noch Infos habt für uns, Stau- oder Blitzinformationen, dann einfach anrufen. Die Nummer zu uns ist kostenlos. Eine gute und vor allem sichere Fahrt.
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2: 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Ja, und wir sind mittendrin im Countdown zu diesem Wochenende, wo natürlich alles erlaubt ist. Da muss man schon einmal auch klar sein. Hallo, wer ist denn dran?
5: Hallihallo, ich bin die Sabrina aus Puck an der Moor und würde mir bitte gerne von OMD Walking on the Milky Way wünschen, weil es für mich eines von den besten Motivationsliedern ist, und wünsche euch alle noch einen schönen Tag.
2: Super, 90er Sound für heiße Tage gibt's gleich. Wir haben auch Michael Patrick Kelly bei uns, Alan Walker. Und jetzt grüßen wir die Steirerin, die gerade durchgefahren ist durch Salzburg, eine fleißige Antennehörerin mit diesem Song von OMD. Der ist wirklich auch passend. Walking on the Milky Way. Einen schönen Nachmittag wünsche ich mit eurer Antenne Salzburg bei diesen heißen Temperaturen. Und Grüße ans Stadtfest, jetzt schon. Servus. Ja.

0: Tag auf dem Weg ins Wochenende, wo natürlich auch am Sonntag für viele Fußballfans eines zählt, nämlich früh aufstehen. Ja, da gibt es wahrscheinlich ein paar, die den Fernseher in den Garten tragen und dann mit den Nachbarn gemeinsam sich um 4 Uhr früh treffen, um ein bisschen zu grillen und Fußball zu schauen. Oder wiederum andere werden um diese Uhrzeit erst heimkommen. Na, servus. Die Frage ist aber gesetzlich jetzt, darf ich eigentlich bei mir zu Hause im Garten Public Viewing machen oder nicht? Polizeisprecher Hans Wolfgruber hat uns da ein bisschen was beantwortet.
1: Vorteilhaft ist, egal ob beim Ansehen eines Fußballspiels oder einer Gartenparty, immer das direkte Gespräch mit den Nachbarn bzw. den unmittelbaren Anrainern zu suchen.
0: Ja, das ist nicht schlecht. Meine Nachbarn sind immer gut drauf, also von dem her geht's. Der Bürgermeister von Kugel, der Thomas Freilinger, hat da eine ganz spezielle Methode für den kommenden Sonntag.
2: Ich habe meinen Nachbarn zu mir ins Wohnzimmer eingeladen, weil bei mir gibt's Kaffee und Kipferl ab 4 in der Früh, weil ich schaue mit Nachbarn gemeinsam drinnen, weil ich will gar nicht, dass ich irgendwem störe.
0: Das ist natürlich auch eine Möglichkeit, ja? Also, wo immer ihr auch schaut, ja? Wichtig ist rot-weiß-rotes Dress und mörderische Begeisterung dazu. So, und jetzt gibt's einen coolen 90er für diese heißen Tage, die uns bevorstehen. Witness, Teenage Dirtbag Baby. Servus.

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10: Im Studio Jessica Kornpointner. Die Universität Salzburg hat heute öffentlich Interesse am Kauf der Porsche-Villa am Salzburger Kapuzinerberg bekundet. Das Paschinger Schlüssel war von 1918 bis 37 ja im Besitz des Schriftstellers und Humanisten Stefan Zweig. Porsche-Aufsichtsratschef Wolfgang Porsche hat sie vor 6 Jahren aufwendig renoviert. Jetzt soll sie um rund 13 Millionen zum Verkauf angeboten werden. Das Ziel des Kaufs wäre für die Uni, den Ort europäischen Kulturerbes zu bewahren und für die Öffentlichkeit zugänglich zu machen. Nach den bekannt gewordenen Missständen an Standorten von SOS Kinderdorf hat die eigens dafür gegründete Reformkommission heute erste Ergebnisse präsentiert. Und diese zeigen, Gerüchte, vor allem über den Missbrauch durch Gründer Hermann Gmeiner, seien nicht nachgegangen worden. Man hätte stattdessen versucht, das Ganze unter der Decke zu halten, so die Kommission. Fehler seien nicht eingestanden und Probleme und Missstände nicht konsequent bearbeitet worden. Die nächste massive Sparoffensive bahnt sich bei VW an. Der Autobauer will in den nächsten Jahren laut Medienberichten weltweit bis zu 100.000 Arbeitsplätze streichen. Das wäre eine Verdoppelung des bisherigen Abbauziels. Aktuell beschäftigt der Konzern rund 657.000 Mitarbeiter. VW-Chef Oliver Blume habe seine Pläne für das Sanierungskonzept bereits dem Vorstand vorgestellt. Wie genau sich die Zahl zusammensetzt, ist noch unklar. Und noch zur Fußball-WM. Nach ihrem 2:1-Sieg gegen Deutschland ist ganz Ecuador am Feiern. Im Land ist die Freude sogar so groß, dass Staatspräsident Daniel Noboa für heute direkt einen Feiertag ausgerufen hat. Durch den Sieg steht Ecuador jetzt als einer der besten Gruppendritten schon im 16-Finale.
11: Na bitte. Danke, Jessica. Schauen wir weiter zum Wetter für das schönste Bundesland Österreichs. Und da ist heute Nachmittag viel Sonne noch mit dabei. Wir freuen uns wirklich auf einen lauen Abend auch noch zwischen 13 und 20 Grad. Der morgige Samstag bringt extreme Hitze bei 38 Grad. Von Ost bis West ist da wirklich wolkenloser Himmel. Auch teilweise gibt es nur Quellwolken in den Bergen. Und am Sonntag dann können sich sogar die erst einmal 40 Grad ausgehen. Es gibt viel Sonne, aber dann am Nachmittag, Sonntag, Nachmittagabend kräftige Gewitter auch noch möglich. 16:02. Wir blicken gemeinsam in die Antenne-Verkehrszentrale und haben, wo wir obligatorische Meldungen haben, ja, Moment wahrscheinlich wieder, genau, auf der A1 Westautobahn in Richtung Baustellenbereich. Ja, da gibt's wieder einmal ein bisschen Stau, ein bisschen Wartezeiten. Dann haben wir noch innerstädtisch eine Sperre in der Stadt Salzburg aufgrund des Stadtfestes. Da wird der Verkehr über den Bürgelsteig umgeleitet, weil halt vorne alles gesperrt ist. Über den Kapuzinerberg wird quasi. Und da gibt's natürlich auch schon vor Ort Stau, 10 Minuten Wartezeiten hier, wenn ihr hier unterwegs seid. So, aktuell haben wir sonst keine Meldung mehr vorliegen. Falls ihr noch Meldungen für uns habt, 0800 101 201 ist die Nummer in die Verkehrszentrale. Diese ist kostenlos für euch. Eine gute und vor allem sichere Fahrt durch diesen Nachmittag.

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1: 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Ja, und jetzt ist es soweit. Jetzt machen wir gleich einmal die Bühne frei. Herr Bürgermeister Gescher.
2: Ihr liebe Salzburgerinnen und Salzburger, jetzt ist es soweit. Wir eröffnen das Stadtfest, gell? An diesem wunderbaren Freitag.
1: Jawohl, das Stadtfest ist eröffnet und wir bringen den Sound dazu. Alex Warren ist mit dabei. Shawn Mendes und Camila Cabello, Senorita. Und vorneweg gibt's einen coolen 90er-Sound für heiße Tage.

0: Ray Garvey auf Antenne Salzburg. Schönen Nachmittag und wir sind gemeinsam auf dem Weg ins Wochenende, an dem uns natürlich die Hitze schon ein bisschen zu schaffen macht. Ja, wer nicht gerade im Freibad oder am wunderschönen See liegt oder vielleicht in den Kühlschrank kurz reingesessen ist, der sucht kühle Plätze. Die haben wir heute auch gesucht. Natürlich. Robert Bukowitsch ist der Bürgermeister von Bergheim. Wie schaut es in Bergheim aus, der kühlste Platz in Bergheim?
1: Ich habe es nie nachgemessen, okay. Aber ich gehe davon aus, dass dieses Naturgebiet Dexau, das ist die Abschwenkung und der Arm der Fischer, wohl der angenehmste Aufenthalt derzeit ist, weil da hat man erstens die Fischer, die sehr kühl ist, und zweitens Wald, der kühlt.
0: Okay, wir blicken gleich gemeinsam nach Oberndorf. Gerhard Juntja, der Bürgermeister dort, der kühlste Platz bei euch?
2: Als Bürgermeister bin ich davon überzeugt, dass der kühlste Ort bei uns der sogenannte Salzach Beach ist. Das ist ein kleiner Schotterstrand flussabwärts Richtung unserer Nachbargemeinde St. Georgen, direkt am kühlen Fluss Salzach. Und da kann man dann schon noch einmal die Füße in den Fluss hineinhalten und man kühlt gut ab.
0: Ja, das lässige Bürgermeisterrennen. Jetzt schauen wir nach Eugendorf. Robert Biminger, wo ist der kühlste Platz bei euch?
3: Die kühlsten Plätze in unserer Gemeinde findet man heute sicherlich bei unseren Eugendorfer Wirten in den wunderbaren schattigen Gastgärten.
0: Ja, das glaube ich auch. Also nichts wie hin zum Wirten. Und das am besten mit guten Sound von Antenne Salzburg, weil wir sind im Nachmittag drin. 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

0: Freude in dem Nachmittag hier auf Antenne Salzburg, wo einiges noch geplant ist an diesem Wochenende. Was soll man sagen? Fußball steht am Programm, ja. Und wenn wir schon beim Fußball sind, was tut sich da heute Abend? Weil da gibt es zwei interessante Spiele. Sagen wir mal, das eine ist mörderisch. Norwegen gegen Frankreich. Oder anders ausgedrückt, Erling Haaland gegen Kylian Mbappé. Dann haben wir noch Senegal, trifft auf den Irak, was auch wunderbar ist. Da gibt es wirklich heute was, wahrscheinlich zu feiern, auch in so manchen Gastgärten drin. Natürlich sind wir auch im WM-Fieber für Sonntag. Die letzten Informationen rund um das Spiel, was unsere Österreicher bestreiten müssen, da um 4 Uhr früh, gibt es gleich von meiner Kollegin Jessica Kornbeutner in den Nachrichten. Davor müssen wir diesen Herrn noch vorstellen. Ten Sharp. 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Das ist euer Soundtrack, den gibt's gleich im Anschluss.
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2: Salzburger Hitzewelle lässt die Wahrscheinlichkeit für Badeunfälle steigen. Und WM-Fieber, am Sonntag geht's für Österreich um mehr als gedacht. Es ist 16.30 Uhr. Schönen Nachmittag. Mit bis zu 40 Grad geht die Hitzewelle in Salzburg am Wochenende in die Vollen. Das zieht die Salzburger natürlich an die Seen und die Freibäder. Dabei ist jedoch große Vorsicht geboten. In Österreich passieren jährlich ja 40 bis 50 tödliche Badeunfälle. Die Strömung im Wasser oder die Länge einer Strecke werden etwa schnell unterschätzt. Keinesfalls sollte man außerdem aufgeheizt einfach ins Wasser springen. In der Sonne bekommt die Haut nämlich eine sehr hohe Temperatur und prallt dann auf das viel kältere Wasser. Ein Sprung kann dann lebensgefährlich sein, so Johann Bichl von der Wasserrettung der Stadt Salzburg.
3: Das kommt bis zum Herz-Kreislauf-Stillstand, weil der Körper mit der abrupten Abkühlung nicht umgehen kann und in weiterer Folge man dann natürlich im Wasser ein Problem hat. Und deshalb ist unbedingt wichtig, bevor man ins Wasser geht, dass man sich abkühlt.
2: Und keine Sorge, wer sich vor dem doppelten Salto kurz abkühlt, ist deswegen auch nicht weniger cool. Die Universität Salzburg hat heute öffentlich Interesse am Kauf der Porsche-Villa am Salzburger Kapuzinerberg bekundet. Das Paschinger Schlüssel war von 1918 bis 37 ja im Besitz des Schriftstellers Stefan Zweig. Porsche-Aufsichtsratschef Wolfgang Porsche hat sie vor 6 Jahren aufwendig renoviert. Jetzt soll sie um rund 13 Millionen zum Verkauf angeboten werden. Das Ziel des Kaufs wäre für die Uni, den Ort europäischen Kulturerbes zu bewahren und ihn auch für die Öffentlichkeit zugänglich zu machen. Und noch zum Fußball. Am Sonntag geht's für Österreich plötzlich um mehr als gedacht. Deutschlands überraschende Niederlage gegen Ecuador hat auch für uns Auswirkungen. Die Chancen, als einer der besten Tabellendritten weiterzukommen, ist damit nämlich gesunken. Ein Remis reicht aber weiterhin fix fürs Weiterkommen. Hören wollen das unsere ÖFB-Kicker aber ohnehin nicht. Das Ziel heißt nämlich Siegen. Ein Weiterkommen würde für den Wahlobertrummer und Teamchef Ralf Rangnick auch persönliche Veränderungen bringen. Bis jetzt singt er bei der Nationalhymne nämlich immer nur das Österreich am Schluss mit.
4: Ansonsten steht mir das bis jetzt auch, finde ich, noch nicht zu. Ich bin trotzdem Deutscher, auch wenn ich mich schon als halber Österreicher fühle, der ja auch in Österreich lebt. Sagen wir mal so, wenn wir wirklich sehr weit kommen, kann ich mir vielleicht auch vorstellen, am Schluss auch mal die Hymne mir erlauben, ganz mitzusingen. Im Moment kann ich sie aber auch noch gar nicht auswendig.
2: Wir drücken die Daumen, dass der nächste Schritt zum Auswendiglernen am Sonntag gegangen wird. Die unbarmherzige Ankickzeit im Schicksalsspiel gegen Algerien ist für uns um 4 Uhr früh.
5: Danke, Jessica. Ja, da werden einige heimkommen um 4 Uhr früh und sich dann den Kick anschauen. Hoffentlich sieht man dann den Fernseher mit einem Auge oder so oder eins zuhalten. Naja, schauen wir weiter zum Wetter für das schönste Bundesland Österreichs. Da gibt der Sommer so richtig Vollgas an diesem Wochenende. Dieser Nachmittag wird ebenso schön. Da haben wir noch 33 Grad am Thermometer aktuell und die Nacht wird ebenfalls sternenklar und die Werte zwischen 13 und 20 Grad. So. Am Samstag gibt es dann extreme Hitze mit 38 Grad und wieder tollstes und feinstes Badewetter im ganzen Land. Und am Sonntag dann 37 Grad, da könnten sich sogar der 40er geknackt werden. Und was da aber noch dazu kommt, sind teils kräftige Gewitter, laut Jetztstand. Gut. Wir blicken in die Antenne-Verkehrszentrale und es ist im Vergleich zu gestern heute sehr, sehr ruhig. Gott sei Dank. Es gibt nur eine innerstädtische Sperre, natürlich aufgrund des Stadtfestes in der Stadt Salzburg. Momentan gesperrt der Franz-Josefs-Quai. Dann haben wir auch eine Sperre, dass wir uns gleich auskennen, in die Schwarzstraße bzw. bei der Staatsbrücke gibt es ebenfalls eine Sperre. Und natürlich wird dann der Verkehr umgeleitet auf die andere Seite, Bürgelsteigstraße. Und da gibt es 10 Minuten Wartezeit aktuell. Wenn ihr noch Infos habt im Nachmittagsverkehr, die Nummer zu uns ist kostenlos unter 0800 101 201. Ich wünsche euch eine gute Fahrt.
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5: 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Mit eurem Soundtrack und da wird natürlich ein bisschen gefeiert heute in der Stadt Salzburg. Ich habe es gerade gesagt, innerstädtische Sperre und natürlich viele Standorte.

lustige Leute und natürlich auch Bombenmörderstimmung, so soll es sein. Wir wünschen euch da drinnen ein schönes und geiles Fest und legen jetzt so richtig was auf. Bastille und Bombay. Dann haben wir alle Farben, da geht's richtig was auf die Ohren. Und vorneweg machen wir ein bisschen Romantikstimmung, ist Wochenende, da kann man dann auch einmal Zeit mit der Familie oder mit der Frau verbringen, wenn nicht die einen oder anderen vom Fernseher sitzen. Aber das ist Ten Sharp, You. Schönen Nachmittag, viel Spaß.

0: Alle Farben featuring Randy Miller. Body Talk. Fährt richtig dahin dieser Song, oder? So ist Einstand für das Partywochenende, wo man, ja, die einen, wahrscheinlich wird es in die Innenstadt von Salzburg ziehen. Wiederum andere haben morgen Samstag die Gelegenheit, ins Freilichtmuseum zur Veranstaltung Bierkultur zu gehen. Dort gibt es Highlights für Bierliebhaber und Genießer. Ein gemütlicher Tag mit Bierspezialitäten aus der Salzburger Privatbrauerei steht dort an. Die Margit Rummersdorfer vom Freilichtmuseum, für Erfrischung ist bei euch gesorgt, auch wenn es die Temperaturen morgen 38 Grad haben.
1: Wir haben ja in unseren alten Bauernhäusern eine super Abkühlungsmöglichkeit. Wir haben genügend Wald, wir haben einen Brunnen und vor allem wir haben eine Kneippanlage. Also es ist eigentlich für Erfrischung gesorgt.
0: Ja, und dann gibt es auch noch das tolle Stachelbier dort von 10 bis 17 Uhr ist diese Veranstaltung morgen. Und für die anderen, ja, die freuen sich jetzt schon aufs Baden. So wie die Kids aktuell in St. Johann im Pongau im Freibad.
2: Ich bin von Dreieck gesprungen.
3: Ich habe mit meiner Monoflosse im Kinderbereich getaucht und ich bin vom 1-Meter-Brett gesprungen.
4: Ich mache Kerzen.
0: Da bekommt man schon richtig Lust auf Baden, oder? Ja, ganz egal, was ihr an diesem Wochenende macht, tun wir es laut und mit Begeisterung. Mit zum Beispiel Musik wie jetzt von Evanescence. Evanescence featuring Paul McCoy. Bring me to life. Schönen Nachmittag, Salzburg.

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9: Im Studio Jessica Kornpointner. Wegen außergewöhnlich hoher Temperaturen sprechen die ÖBB für Freitag und die kommenden Tage eine Hitzewarnung aus. Es könne zu Einschränkungen im Bahnverkehr kommen, weil die hohen Temperaturen auch die Bahninfrastruktur erheblich belasten. Insbesondere könne extreme Hitze Gleisverwerfungen verursachen. Nicht unbedingt notwendige Bahnfahrten sollen deswegen nach Möglichkeit vermieden oder verschoben werden. Weiter zum Ukraine-Krieg. Seit Wochen greift die Ukraine Brücken, Bahnstrecken, Straßen und Treibstofflager auf der von Russland annektierten Halbinsel Krim an. Schon seit Tagen gibt es dort nur wenig Strom. Der Verkauf von Kraftstoff ist eingestellt. Die von Russland eingesetzten Behörden haben dort jetzt deswegen den Ausnahmezustand ausgerufen. Die Maßnahme soll bei der Bewältigung wirtschaftlicher Probleme helfen, sagt der von Russland eingesetzte Gouverneur. Und noch zur Fußball-WM. Heute Abend steigt das Duell der Superstars um den Sieg in der Gruppe I. Die beiden bisher ungeschlagenen Nationen, Norwegen und Frankreich, treffen im Gipfeltreffen aufeinander. Im Fokus stehen dabei vor allem die Superstars Erling Haaland und Kylian Mbappé, die in den ersten beiden Spielen bereits jeweils 4 Tore erzielt haben. Die K.O.-Phase ist beiden Nationen sicher, die Ausgangslage dafür aber noch nicht. Ankick ist heute Abend um 21 Uhr.
10: Danke, Jessica Kornpointner. Weiter geht's mit dem Wetter für das schönste Bundesland Österreichs. Und da gibt der Sommer noch so richtig Vollgas heute. Wunderbarer Sommerabend, laue Sommerabende mit Drinks draußen im Freien und ein bisschen Sterndal schauen. Das geht sicher aus, nämlich wir haben sternenklaren Himmel im gesamten Salzburger Land. Ja, zwischen 13 und 19 Grad bewegen sich so in der Nacht, das ist wirklich angenehm. Der morgige Samstag, der bringt viel Sonnenschein und Temperaturen zwischen 31 und 38 Grad. Viel Sonne mit dabei und am Sonntag könnten die 40 Grad geknackt werden. Ja, aber teils sind da am Nachmittag auch kräftige Gewitter mit dabei. 17:02, wir blicken in die Antenne Verkehrszentrale und da gibt es momentan nur die Meldung von Kapuzinerberg. Rundherum staut es sich da. Der Grund ist, ja, es ist das Stadtfest an diesem Wochenende. Der Franz-Josef-Quai ist bis Sonntag Mitternacht gesperrt und da gibt es auch die Schwarzstraße zwischen Staatsbrücke und Marktplatz ist gesperrt. Ja, und insofern gibt es da innerstädtisch einfach da ein bisschen Stau. Aber da kommen so 5-10 Minuten dazu maximal. Sonst liegt uns nichts vor. Falls ihr noch Infos im Abendverkehr habt, dann einfach anrufen. Die Nummer zu uns ist kostenlos, gratis unter 0800 101 201. Gute Fahrt!
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10: 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Und wir sind in der Zielgeraden für den Feierabend und bringen euch den Soundtrack fürs frische Hochlagern, Prosecco in die Hand oder ein Glas Bier und los geht's. Chillig im Garten. Da kannst du dann auch bei kaum erwarten. Dann gibt's Benson Boone. Sorry, I'm here for something else. Und vorneweg haben wir einen heißen, kühlen 90er für diese heißen Tage. Ja. Pet Shop Boys, Where the Streets Have No Name. Ich muss ehrlich sagen, die Originalversion fällt mir vielleicht ein bisschen besser, aber die ist auch nicht schlecht. Für all jene, die Elektro mögen. Also, schönen Feierabend, Salzburg.

0: mittendrin im Feierabend auf Antenne Salzburg. Und da gibt es natürlich auch was ganz Wichtiges, was heute auf keinen Fall fehlen darf. Das WM-Update natürlich. Wir sind mit dabei und bei der Fußball-WM sind die nächsten Entscheidungen gefallen und vor allem in der Gruppe D war es jede Menge Spannung. Die Türkei hat sich in einem offenen Schlagabtausch 3:2 gegen USA durchgesetzt. Ein Sieg, der die Türken beste Chancen auf den Einzug ins Achtelfinale verschafft. Torlos blieb das Match Paraguay gegen Australien. In der Gruppe F gab es die Begegnung Japan gegen Schweden, die endet 1:1 und die Niederlande wurden in ihrer Favoritenrolle gerecht und haben gegen Tunesien mit 3:1 gewonnen. Heute Abend war um 21 Uhr der Topschlager. Um 21 Uhr trifft Norwegen ab. Und heute Abend geht's weiter. Um 21 Uhr trifft Norwegen auf Frankreich und um 21 Uhr ebenfalls Senegal gegen den Irak. Da darf man heute gespannt sein, wenn es um 21 Uhr losgeht. Aber ganz wichtig aus unserer Sicht ist natürlich das Spiel am kommenden Sonntag, wenn Österreich das nächste Mal antritt. Die letzten Infos hat dafür meine Kollegin Jessica Kornbörtner.
1: Ja, unsere Nachbarn aus Deutschland, die haben uns da nämlich ein Ei gelegt mit ihrer Niederlage da gegen Ecuador. Die haben ja 1:2 verloren. Und das bedeutet für uns jetzt, die Chancen haben sich geändert. Wir sind jetzt nicht mehr quasi fix weiter als Tabellendritter, also auch wenn wir verlieren, sondern Ecuador hat sich diesen Platz jetzt gesichert. Die haben das 16-Finale-Ticket gelöst. Und dementsprechend heißt es für uns, wir brauchen ein Unentschieden, dann ist auf jeden Fall alles in Butter, alles gut. Oder wir brauchen den Sieg. Nur wenn wir siegen, dann ist der Gegner der nächste wahrscheinlich Spanien. Und ja, da kann man sich dann auch ausrechnen, wie es ausschauen wird, gell?
0: Das klingt schon einmal spannend. Und gegen wen würden wir spielen, wenn wir Gruppendritter werden würden?
1: Da wird es sehr nach der Schweiz ausschauen als Gegner. Es wäre doch ein bisschen das Leichtere los.
0: Ja, das würde mir auch gefallen. Ja? Vielen Dank.

0: Wir sind mittendrin im Nachmittag auf Antenne Salzburg mit James Young und Infinity. Und es ist, ja, ein lässiger, chilliger Abend wird das werden, aber nicht beim Hallainer Stadtfest. Da steigt heute die erste Pre-Day-Party. Die letzten Infos dazu hat meine Kollegin Jessica Kornbreitner für euch gleich in den Nachrichten. Und musikalisch geht's gleich mit Depeche Mode weiter. Coole 90er für heiße Tage. Policy of Truth gibt's gleich. Ganz ausgespielt auf Antenne Salzburg.
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2: Heute steigt erstmals der Pre-Day zum Halleiner Stadtfest und WM-Fieber. Am Sonntag geht's für Österreich um mehr als gedacht. Es ist 17.30 Uhr. Schönes Wochenende. Das Highlight des Jahres für Hallein steht morgen wieder in den Startlöchern. Es ist Stadtfest. An verschiedensten Ecken in der Stadt wird da musiziert und das Leben gefeiert. Wer nicht mehr bis morgen warten will, der kann aber auch schon heute starten, denn erstmals gibt es einen Pre-Day mit Startschuss um 19 Uhr. In Bäckereien, lokalen, unversteckten Hinterhöfen etwa sorgen da verschiedene Acts für Clubatmosphäre. Das Wetter dafür, das passt mehr als perfekt zu der Bürgermeister Alexander Stangassinger.
3: Wir freuen uns über dieses schöne Wetter. Mir ist lieber, wenn es heiß ist. Kann zwar sein, dass der ein oder andere Besucher dann erst später kommt, aber umso durstiger werden die Besucher sein. Und ich bin sicher, dass wir bis zum Veranstaltungsende dann ein sehr gutes Klima haben werden.
2: An insgesamt 40 Stationen, davon rund 30 Gastropartner und Vereine, wird für das leibliche Wohl gesorgt. Los geht's morgen dann ab 12 Uhr mittags. Die KPÖ Plus schlägt Alarm in der Landeshauptstadt. Wie das Profil berichtet, zeichnet ein Rohbericht des Rechnungshofs ein verheerendes Bild von der Festspielhaussanierung in Sachen Kosten. Während die offiziellen Angaben zuletzt bei über einer 500 Millionen Euro waren, geht der Rechnungshof mittlerweile von bis zu 635 Millionen aus. Ursprünglich waren 263 veranschlagt. Grund für die Kostenexplosion ist, dass wesentliche Kosten wie etwa Grundstücks- oder Beratungskosten nicht eingepreist waren. Die KPÖ fordert jetzt eine Redimensionierung des Projekts. Und noch zum Fußball. Am Sonntag geht es für Österreich plötzlich doch um mehr als gedacht. Deutschlands überraschende Niederlage gegen Ecuador hat nämlich auch auf uns Auswirkungen. Die Chancen, als einer der besten Tabellendritten weiterzukommen, sind nämlich so gesunken. Ein Remis reicht aber weiterhin fix fürs Weiterkommen. Hören wollen das unsere ÖFB-Kicker aber ohnehin nicht. Das Ziel, das heißt Siegen. Ein Weiterkommen würde für den Wahlobertrummer und Teamchef Ralf Rangnick auch persönliche Veränderungen bringen. Bis jetzt singt er bei der Nationalhymne nämlich immer nur das Österreich am Schluss mit.
4: Ansonsten steht mir das bis jetzt auch, finde ich, noch nicht zu. Ich bin trotzdem Deutscher, auch wenn ich mich schon als halber Österreicher fühle, der ja auch in Österreich lebt. Sagen wir mal so, wenn wir wirklich sehr weit kommen, kann ich mir vielleicht auch vorstellen, am Schluss auch mal die Hymne mir erlauben, ganz mitzusingen. Im Moment kann ich sie aber auch noch gar nicht auswendig.
2: Wir drücken die Daumen, dass der nächste Schritt zum Auswendiglernen am Sonntag gegangen wird. Die unbarmherzige Anklickzeit ist im Schicksalsspiel gegen Algerien für uns um 4 Uhr früh.
5: Also Ralfi, du kannst schon mal lernen anfangen, mein lieber Ralfi. Wir freuen uns. Also blicken wir gleich einmal zum Wetter für das schönste Bundesland Österreichs. Und es wird ein lauer Sommerabend, so richtig fein wird's. Am besten draußen sitzen und die Sterne auch genießen. Es wird nämlich sternenklar, zwischen 13 und 20 Grad die Temperaturen. Ja, am morgigen Samstag kommt die extreme Hitze erneut ein und zwischen 31 und 38 Grad bewegen sich im Laufe des Tages durchs Land. Ja, Quellwolken sind da wenige mit dabei und auch keine Gewitter. Aber dafür am Sonntag, da erreichen wir dann vielleicht das erste Mal sogar 40 Grad und dann können am Nachmittag dann auch am Sonntagnachmittag die ersten Gewitter mit dabei sein. 17.33 Uhr, wir blicken auf die Straßen, auf der Antenne Verkehrszentrale gibt es momentan gute Meldungen. Es sind einfach nur diese Sperre in Salzburg beim Kapuzinerberg, hier Stadt Salzburg, in Imsbergstraße, die Imbergstraße und die Schwarzstraße zwischen der Straßbrücke, Marktplatz ist gesperrt und auch wegen dem Stadtfest auch noch der Franz-Josef-Quai. Also hier wird dann alles über die Hinterseite des Kapuzinerbergs umgeleitet, also hier auch dementsprechend mehr Zeit einplanen, viel ist es nicht. Aber es ist doch ein bisschen was los heute Abend. Falls ihr noch Infos habt, 0800 101 201. Eine gute Fahrt in den Feierabend.
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5: 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Und wir starten rein in den Feierabend mit großartiger Musik. Ein cooler 90er Sound für heiße Tage. Der kommt von Deepish Mode und Policy of Truth. Ich bin Gernot Bachanek und wünsche euch einen feinen Abend an diesem schönen Freitag.

0: Michael Schulte im Feierabend mit eurer Antenne Salzburg. Zusammen mit Picture This und Giants. Das ist dieser Superhit. Passt ganz gut in unserem Feierabend rein. Herzlich willkommen im Feierabend drin.
1: Mit meiner Klasse zu meiner Schulkollegin auf dem Bauernhof und ich freue mich auf die Hasen und auf die Ziegen, die was wir dann füttern dürfen.
0: Ja, das ist schön und das machen die Kinder in der letzten Schulwoche, muss man sich vorstellen. Also da gibt es diverse Dinge, die dort zu erleben sind. Ja, und was, wer ehrlich ist, in der letzten Schulwoche haben wir überhaupt nichts mehr gemacht. Fernsehen schauen oder so spazieren gehen oder ein bisschen ins Freibad. Dann ist aber alles auf Urlaub eingestellt und da stellt sich die Frage, ja, die Salzburgerinnen und Salzburger, wo geht die Reise hin?
2: Es geht schon in den Urlaub, aber ich bleibe in Österreich heuer. Ich fahre nach Italien mit dem Camper.
3: Nach Portugal fliegen wir heuer, mit Familie und Kindern.
4: Mallorca. Wir waren da noch nie und viele Freunde haben das empfohlen.
0: Ja, das ist aber schön. Also, dann wünschen wir jetzt schon einmal einen schönen Urlaub und als erstes, aber als allererstes, einen schönen Feierabend, Salzburg.

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4: Im Studio Jessica Kornpointner. Die Abgaben für ältere Arbeitnehmer sowie geringfügig Beschäftigte steigen. Auch Arbeitnehmer über 63 Jahren müssen damit ab 2027 Beiträge zur Arbeitslosenversicherung zahlen. Die Dienstgeberabgabe für geringfügig Beschäftigte wird von 19,4 auf 23% angehoben. Gleichzeitig bleibt die Geringfügigkeitsgrenze bei 551,10 Euro eingefroren. Die Maßnahmen sollen im Laufe des Tages laut Sozialministerium im Budgetausschuss per Abänderungsantrag beschlossen werden. Weiter nach Italien. Die anhaltende Hitzewelle führt zunehmend zu Einschränkungen im öffentlichen Leben. In Palermo etwa sind wegen der extremen Temperaturen jetzt Gerichtstermine bis zum 29. Juni ausgesetzt worden. Während Temperaturen landesweit Spitzenwerte um die 40 Grad erreichen, hat das Gesundheitsministerium eine Reihe neuer Maßnahmen und Empfehlungen für Krankenhäuser, Hausärzte und Großveranstaltungen erlassen. Ziel ist es, die Belastung durch extreme Temperaturen zu reduzieren und besonders gefährdete Bevölkerungsgruppen zu schützen. Und noch zum Tennis. Trotz seines Flops bei den French Open gilt Jannik Sinner auf dem heiligen Rasen von Wimbledon wieder als Favorit. Nur 3 Wochen nach Paris beginnt ja am Montag schon das 3. Tennis-Grand-Slam-Turnier. Erster Herausforderer ist der frisch gebackene Major-Sieger Alexander Zverev. Bei den Frauen ist das Feld offen, zumindest zu Beginn werden aber alle Augen auf das Comeback von Serena Williams gerichtet sein.
5: Danke, Jessica. Wir schauen weiter zum Wetter für das schönste Bundesland Österreichs und da steht uns heute Abend ein lauer Sommerabend bevor. Der passt richtig für draußen, eine Grillerei, ein bisschen Fußball schauen vielleicht auch. Nicht so laut, sonst regen sich die Nachbarn auf. Aber die Temperaturen zwischen 13 und 20 Grad erreichen uns und sternenklarer Himmel teilweise. Der morgige Samstag bringt extreme Hitze und viel Sonnenschein, Temperaturen zwischen 31 und 38 Grad. Im Laufe des Tages gibt es vereinzelt Quellwolken, die werden aber nicht gefährlich. Erst am Sonntag dann zwischen 32, 37, gab 40 Grad könnten sich ausgehen, was ein Wahnsinn ist. Und dann am Sonntagnachmittag könnten auch die ersten Wärmegewitter entstehen.
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5: 18:02, wir blicken gemeinsam in die Antenne Verkehrszentrale mit den aktuellsten Meldungen.
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5: Da blickt man gleich rein in die Stadt Salzburg beim Bürgelstein, dort bei der Geisbergstraße. Dort ist die Umleitung nämlich eingeleitet für das Verkehrsaufkommen, weil eben die Innenstadt gesperrt ist aufgrund des Stadtfestes. Hier gibt es eine Umleitung und ein bisschen Verzögerungen. Sonst ist eigentlich uns nichts bekannt. Falls ihr was entdeckt habt im abendlichen Verkehr, dann einfach anrufen. Die Nummer zu uns ist kostenlos. 0800 101 201. Eine gute Fahrt.
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5: Und wir freuen uns natürlich heute auf ein interessantes Fußballspiel. Norwegen gegen... Na, dass mir einfällt, fällt es mir gerade nicht ein. Mein Zettel verloren. Aber ich hab's schon. Norwegen gegen Frankreich spielt heute um 21 Uhr. Oder wie andere sagen würden, Erling Haaland gegen Kylian Mbappé. Es wird ziemlich spannend werden. Ich glaube, es wird ein richtig geiler Kick. Und jetzt gibt's richtig geile Musik. Nico Santos, Ray of Light. Justin Bieber, ebenso mit dabei mit Sorry. Und coole 90er, wie diesen hier. Genesis, Jesus Knows Me. Der passt richtig für heiße Tage und für diesen heißen Abend mit eurer Antenne Salzburg. Ich bin der Gernot und wünsche jetzt schon nochmal schönen Feierabend und vorgezogen ein schönes Wochenende.

0: Dolly Humperstone im Feierabend auf eurer Antenne. To Love Somebody. Der passt richtig gut rein. Macht richtig Lust auf Wochenende. Das steht ja schon vor der Tür. Juhu! Aber wenn es heiß wird, und es wird heiß an diesem Wochenende, bis zu 40 Grad können wir sogar schaffen im Salzburger Land. Ja, da heißt es ab an die Badeseen oder zum Beispiel in die Schwimmbäder oder zum Beispiel zu den diversen Stadtfesten. Dazwischen macht man sich immer Gedanken, wo könnte man sich vielleicht ein bisschen verstecken, um ein bisschen Kühle zu genießen. Da gibt es einige Tipps, so Geheimverstecke.
1: Mein Geheimtipp ist es, an der Königsee-Ache unter die Bäume in den Schatten zu gehen.
2: Also mein Geheimtipp gegen die Hitze für heute ist spazieren gehen an der Salzach. Auf einer der zwei Seiten findet man sicher einen Schatten.
3: Also ich bin aus dem Pinzgau und die meiste Abkühlung finde ich dann eigentlich am Zellersee.
0: Ja.
3: In der Stadt ist mir eigentlich zu heiß.
4: Also mein Geheimtipp ist der Mayrabellgarten, Zwergalgarten oben.
2: Am besten nicht hinausgehen.
0: Gibt es auch natürlich die Möglichkeit. Aber bei dem Wetter, wenn die Sonne scheint, dann will man einfach hinaus und was erleben. Ja, bei dem, was ihr an diesem Wochenende alles erlebt, wünsche ich euch viel Spaß. Jetzt geht's wirklich ab ins Wochenende für viele Manns. Und das ist jetzt ein Superhit von Eurasia, A Little Respect. Der ist auch ziemlich cool. Schönen Feierabend, Salzburg. Servus.

0: Stille, oder beim Pieper, ich sing gerne die Lieder von Dua Lipa. Und das ist jetzt die Sheryl Crow. All I Wanna Do. Diesen Song gibt's gleich ganz ausgespielt. 90er für heiße Tage gleich bei uns.
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12: Herzlich willkommen im Feierabend mit dem Wetter für das schönste Bundesland Österreichs. Und da gibt es einen lauen Sommerabend heute. Perfekte Aktivitäten im Freien können da gemacht werden. Und dann, wenn die Sonne weg ist, dann gibt es sogar noch einen sternenklaren Himmel. Zwischen 13 und 19 Grad die Temperaturen heute Nacht. Der Samstag bringt extreme viele Sonnenschein und auch die Temperaturen gehen wieder nach oben bis zu 38 Grad und am Sonntag werden es sogar 40.
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12: 18.34 Uhr, wir blicken in die Antenne Verkehrszentrale.
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12: Die aktuellsten Infos von den Straßen gibt es bei uns. Und zwar in der Innenstadt von Salzburg gibt es eine Sperre aufgrund des Stadtfestes. Der Dr. Redl-Platz ist gesperrt. Dann weiters der Franz-Josef-Quai, der ist bis Sonntag Mitternacht ebenfalls gesperrt. Und wir haben noch eine Sperre, da ist die Schwarzstraße zwischen Staatsbrücke und Markatplatz gesperrt. Also und hier gibt es eine Umleitung rund um den Kapuzinerberg, auch hier bitte mehr Zeit einplanen. Und die Imbergstraße, die ist ebenfalls bis Sonntag Mitternacht gesperrt. Falls ihr noch Infos habt für uns, 0800 101 201 ist die Hotline in die Verkehrszentrale. Eine gute Fahrt wünsche ich.
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12: Und wir reisen auf das Feierabendbier. Wir machen uns einen Aperol Spritz oder einen Prosecco für die Ladies. Oder vielleicht auch schon jetzt einen Long Island.

Feiste beim Stadtfest. Von uns gibt's die perfekte Musik dazu. Miles Smith, Stay, If You Wanna Dance. Wir haben Mumford & Sons ebenso mit dabei wie jetzt vorneweg. Die Miss Sheryl Crow, das ist Country Music. All I Wanna Do, Has Some Fun. Schönen Feierabend jetzt mit diesem coolen Song. Coole 90er für heiße Tage.

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0: So klingt Antenne Salzburg. Wir sind mittendrin auf dem Weg ins Wochenende und freuen uns jetzt schon auf eine fabelhafte Party, die heute steigt in der Salzburger Innenstadt. Und ich habe jetzt bei mir die Partymaschine schlechthin. Der Berkan ist bei mir im Studio.
1: Servus, Gernot.
0: Du kennst dich da aus, was Party machen hast. Was ist denn da alles geboten heute beim Stadtfest in Salzburg?
1: Also das Programm ist so riesig, man muss sich da eigentlich richtig reinstudieren. Aber ich kann da sagen, zum Beispiel heute gibt es eine Band am Cayetanaplatz, die haben 80s mit dabei. Ja, das ist ziemlich cool. Morgen natürlich das große Highlight, Lemo wieder mit dabei, so wie letztes Jahr. Und danach gibt es die große Feuershow. Das ist ein Spektakel. Geiles Wetter, Sonnenuntergang. Ich glaube, das wird ganz schön cool. Und dann gibt es natürlich auch am Rotkreuzparkplatz ein paar DJs, die sorgen auch für gute Stimmung. Und ich glaube, wo ich am meisten sein werde, ist die ganzen Essensstandel. Da werde ich mir ein bisschen durchprobieren.
0: Na, du bist halt bei den Schneckenchecken dabei, oder was? Also, nein, wir von der Antenne sind natürlich auch drin. Wir haben auch unsere Standeln. Schaut am besten vorbei bei unseren Kolleginnen und Kollegen, gell?
1: Auf jeden Fall.
0: Ja, und da freuen wir uns auf ein cooles Wochenende.
1: Schönes Wochenende.
0: Mr. Berkan, vielen Gernot. Dank. Ciao. Und für uns geht's jetzt ab mit cooler Musik. Ein cooler 90er für heiße Tage. Den gibt's jetzt.

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1: Im Studio Jessica Kornpointner. Die Hitzewelle verschärft erneut die Trockenheit in Salzburg und das nur eine Woche, nachdem die Waldbrandverordnung aufgehoben worden ist. Schon heute ist über eine Wiedereinführung beratschlagt worden, heißt es in Medienberichten. Man lässt es aber trotz hoher Brandgefahr erst noch sein. Gründe dafür sind die angekündigten Niederschläge in den kommenden Tagen. Am Montag wird neu beraten. Wegen außergewöhnlich hoher Temperaturen sprechen die ÖBB für Freitag und die kommenden Tage eine Hitzewarnung aus. Es könne zu Einschränkungen im Bahnverkehr kommen, weil die hohen Temperaturen auch die Bahninfrastruktur erheblich belasten. Insbesondere könne extreme Hitze Gleisverwerfungen verursachen. Nicht unbedingt notwendige Bahnfahrten sollen deswegen nach Möglichkeit vermieden oder verschoben werden. Weiter zum Ukraine-Krieg. Seit Wochen greift die Ukraine Brücken, Bahnstrecken, Straßen und Treibstofflager auf der von Russland annektierten Halbinsel Krim an. Schon seit Tagen gibt es dort nur wenig Strom. Der Verkauf von Kraftstoff ist eingestellt. Die von Russland eingesetzten Behörden haben dort jetzt deswegen den Ausnahmezustand ausgerufen. Die Maßnahme soll bei der Bewältigung wirtschaftlicher Probleme helfen, sagt der von Russland eingesetzte Gouverneur. Und noch zur Fußball-WM. Heute Abend steigt das Duell der Superstars um den Sieg in der Gruppe I. Die beiden bisher ungeschlagenen Nationen, Norwegen und Frankreich, treffen im Gipfeltreffen aufeinander. Im Fokus stehen dabei vor allem die Superstars Erling Haaland und Kylian Mbappé, die in den ersten beiden Spielen bereits jeweils 4 Tore erzielt haben. Die K.O.-Phase ist beiden Nationen sicher, die Ausgangslage dafür aber noch nicht. Anpfiff ist heute Abend um 21 Uhr.
2: Damit weiter zum Antennewetter, zum Wetter für das schönste Bundesland Österreichs. Und da gibt es heute Nacht noch angenehme Werte. Ja, die bewegen sich zwischen 13 und 20 Grad. Und es bleibt überall trocken und teilweise sogar sternenklar. Also es ist wirklich ein perfekter Freitagabend. Für morgen Samstag extreme Hitze im Programm. Zwischen 31 und 38 Grad erreichen uns da. Ja, vereinzelt können auch einige Wärmegewitter mit dabei sein. Ja, und die Höchstwerte, die geben richtig Gas. Und am Sonntag haben wir dann 37 Grad am Thermometer und weiterhin viel Sonnenschein. Also die Hitzewelle hält an. Damit weiter in die Verkehrszentrale und guten Meldungen aktuell. Die letzten Staus, die obligatorischen Baustellen machen uns noch ein bisschen zu schaffen. Aber ein Großteil kommt hier gut voran. Es geht jetzt schon einmal ab ins Wochenende. Für eure Infos 0800 101 201, das ist die Nummer zu uns in die Verkehrszentrale. Eine gute und vor allem sichere Fahrt in den Feierabend.
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5: Abgaben für ältere und geringfügig Beschäftigte steigen und Tennis. Bei Wimbledon heißt es All Eyes on Sinner und Williams.
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5: Im Studio Jessica Kornpointner. Die Abgaben für ältere Arbeitnehmer sowie geringfügig Beschäftigte steigen. Auch Arbeitnehmer über 63 Jahren müssen damit ab 2027 Beiträge zur Arbeitslosenversicherung zahlen. Die Dienstgeberabgabe für geringfügig Beschäftigte wird von 19,4%

0: 4 auf 23% angehoben. Gleichzeitig bleibt die Geringfügigkeitsgrenze bei 551,10 Euro eingefroren. Die Maßnahmen sollen im Laufe des Tages laut Sozialministerium im Budgetausschuss per Abänderungsantrag beschlossen werden. Weiter nach Italien. Die anhaltende Hitzewelle führt zunehmend zu Einschränkungen im öffentlichen Leben. In Palermo etwa sind wegen der extremen Temperaturen jetzt Gerichtstermine bis zum 29. Juni ausgesetzt worden. Während Temperaturen landesweit Spitzenwerte um die 40 Grad erreichen, hat das Gesundheitsministerium eine Reihe neuer Maßnahmen und Empfehlungen für Krankenhäuser, Hausärzte und Großveranstaltungen erlassen. Ziel ist es, die Belastung durch extreme Temperaturen zu reduzieren und besonders gefährdete Bevölkerungsgruppen zu schützen. Und noch zum Tennis. Trotz seines Flops bei den French Open gilt Jannik Sinner auf dem heiligen Rasen von Wimbledon wieder als Favorit. Nur 3 Wochen nach Paris beginnt ja am Montag schon das 3. Tennis-Grand-Slam-Turnier. Erster Herausforderer ist der frisch gebackene Major-Sieger Alexander Zverev. Bei den Frauen ist das Feld offen. Zumindest zu Beginn werden aber alle Augen auf das Comeback von Serena Williams gerichtet sein.
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